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0: Guten Morgen, hoffen ihr habt gut gepfuset. Startet mit dem Kanal 3 Wecker in den Tag rein. Der Vincent Weiss habe ich für euch parat. Feuerwerk. Ja, das Feuerwerk, da starten wir auch noch nicht. Da sind wir noch ein bisschen zu müde dafür. Fang mal gemütlich aus dem Bett für eine Schleife. Und dann haben wir noch Teva Max parat mit Loving Myself. Guten Morgen, es ist 17:30.
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0: Heute da starten wir mit einer Haufen Woche in den Tag rein. Merken wir auch schon bei den Temperaturen. Es ist nicht allzu kalt, so um die 16 Grad haben wir aktuell. Auch der Tag der bleibt häufig grau und auf dem Mittag kann es zwischendurch mal ein paar Tröpfe Regen geben. Wo und wenn? Kann man nicht so genau sagen. Ein Haufen sind es aber nicht. Die Temperaturen die sind am Nachmittag bei 21 Grad.
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0: 17:30 ist es gut und aktuell, wenn ihr schon unterwegs seid. Keiner Stoß und Stocker. Dann kommen wir hier tief durch das Kanal 3 Land. Gute und sichere Fahrt.
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0: Samuel Bichs am Mikrofon. Let's go. Starten wir in die Mitte vor Woche mit einem Haufen guter Musik. Jetzt zum Start gibt es Neues von One Republic. Need Your Love. Morgen.
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0: Der Country-Wecker. Guten Morgen, 19 vor 6 ist es. Start nach Mass. Die DHCB-Fans, die gestern richtig viel zu feiern gehabt. Geht mit 4-2 hat man den Meister Fribourg-Gottero heimgeschickt.
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0: Ja, und der Start in die neue Saison hätte wirklich nicht besser können sein. 30 Sekunden hat Bio gebraucht. Schon sind sie in Führung gewesen. Der neue Starstürmer Jeff Skinner, der hat die erste Kiste gemacht dort, hat dann auch noch eine zweite und einen Assist geliefert. Und da mal fragen die Fans, was hat euch gut gefallen an diesem Match?
2: Ja, dass sie mit einer mässigen Leistung gleichwohl 3 Punkte bringen konnten. Das ist tipptopp.
3: Von A bis Z Energie der ganzen Mannschaft. Nur schön, toll.
4: So guter Start, weiter so, passt.
0: Ja, ganz alles ist aber dort doch nicht super gelaufen. Auch wenn Powerplay eigentlich das entscheidende Goal geht ist, ist das immer noch so ein bisschen ein Problem, meint er hier.
2: Tommy, es ist sicher noch über die Bücher, aber es ist Anfang der Saison.
0: Ja klar, es geht ja noch ein bisschen, oder? Die kommen noch schon noch in Schwung, so richtig. Für die Bieler geht es jetzt am Samstag weiter mit dem Derby daheim gegen die SCL Tigers.
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0: Der Kaldri Wecker. Guten Morgen. Das Geräusch fangen wir aus den Augen, Ecken rausreiben und mit der Sabrina Carpenter langsam Richtung Bad zotteln. Sie geht nämlich in der nächsten halben Stunde mit Manchilds. Und ebenfalls nach der Nachricht Tom Gregory mit Forget Somebody. Jetzt ist es 6.
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0: Mit der Laura Haller.
2: Der EHC Biel fährt mit einem Sieg gegen Meister die neue Saison an. Die Bieler schlug gestern Abend daheim in Fribourg-Gotteron mit 4:2. Matchwinner war der neue Starstürmer Jeff Skinner, der gerade 2 Goal geschossen und 1 vorbereitet hat. Er sei sehr zufrieden mit dem Start, sagt der Kanadier.
3: Ja, es war gut. Es war gut. Es ist ganz super, wenn man dem Team helfen kann, gewinnen. Bevor ich auf Biel kam, haben sie ein paar Testspiele gewonnen, mit mir dann ein paar verloren. Darum ist es schön, haben wir gewonnen und wir können hoffentlich so weiterfahren.
4: Und hoffentlich keep building.
2: Der nächste Match hätte der EHC Biel den Samstag daheim gegen die STL Tigers. Und noch kurz die weiteren Resultate der Eishockey National League von gestern. Die ZSC Lions gewinnen gegen SC Bern mit 5:3. Davos schlägt die STL Tigers mit 4:1. Lugano gewinnt gegen Genf mit 6:3. Ambri schlägt auswärts Aschua mit 3:2 nach Penaltyschiessen. Lausanne verliert gegen Zug mit 0:5 und Kloten gewinnt bei den Rapperswil-Jona Lakers mit 4:3 nach Verlängerung. Am Ende Morgen ist in Biel ein toter Mann auf einer Baustelle gefunden worden. Das teilt die Kantonspolizei Bern mit. Obwohl man den Mann sofort hat probiert wiederzubeleben, ist er noch vor Ort verstorben. Die Identität des Mannes und auch warum er auf der Baustelle am Bommelweg gestorben ist, ist aktuell noch unklar. Die Kantonspolizei Bern ermittelt jetzt und sucht Zeuginnen und Zeugen, die etwas Verdächtiges am Sonntag gegen Abend bei der Baustelle am Bommelweg gesehen haben. Frankreich investiert im nächsten Jahr über 4 Milliarden Euro im Kampf gegen sexualisierte Gewalt und für den Kindesschutz. Das kündet der Premierminister Sébastien Lecornu an. Rund 1,5 Milliarden Euro fließen in die Bekämpfung von geschlechterspezifischer Gewalt und weitere 2,6 Milliarden Euro sind für den Schutz von Kindern vorgesehen. So soll es zum Beispiel spezielle Gerichte für so Fälle geben. Und Vereine sollen sich gegen sexualisierte Gewalt und für den Opferschutz engagieren. Der Gesetzesentwurf kommt als nächstes ins französische Parlament.
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0: Sonne haben wir die letzten Tage genug getankt. Die hat sich jetzt mal eine Pause verdient und die bekommt sie heute. Mehrheitlich ist es nämlich grau. Haufen Wolken rum, kann auf den Mittag suchen, sogar ein bisschen regeln. Der Haufen wird es aber gleich nicht sein und die Temperaturen die gehen höchstens knapp über 20 Grad.
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0: 4 ab 6 Uhr, es geht gäbig durch das Kanal 3 Land. Aktuell keiner Staus und Stocker gemeldet. Grüße ins Auto, gute Fahrt.
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0: Die ganze Welt redet aktuell über die Tour von Ed Sheeran in den USA. You make me feel. Das, weil der Macklemore als Vorakt gestrichen wurde, weil er zu politisch war. Hat ziemlich Hate gegen Ed Sheeran. Der sagt jetzt aber, die Veranstalter seien schuld. Er selber er will an seinen Konzerten gar nicht gross auf politische Sachen eingehen. Ob jetzt auf dieser Seite oder auf der anderen. Der Macklemore hatte mit den Veranstaltern selber einen Vertrag, der jetzt gecancelt wurde. Mittlerweile haben aus Solidarität zu Macklemore alle anderen Vorrechte vom Ed Sheeran auf der Amerika-Tour auch abgesagt und gehen jetzt nicht mit auf Tour.
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0: 10 ab 6 ist es. Guten Morgen, kommen gut in den Mittwoch rein mit dem Country-Wecker. Ritti Gampfi Weitsprung. So hoch und weit, dass man gemeint hat, man fliege bis weiss nicht woher. Ah, ist das schön gewesen, früher auch auf dem Spielplatz. Zwischendurch, da wären doch alle gerne noch mal Kinder. Ein bisschen sangeln, die Rutsche abdüsen oder Käubli hängen an der Stange. Können wir natürlich, wenn wir selber um ein Kind haben und mit denen auf ein Spielpi gehen. Sonst so allein wäre es auch ein bisschen komisch. Aber Achtung, wenn ihr den Kindern helfen, zwar gut, aber bei diesen Sachen auf dem Spielplatz, wo es zum Beispiel Leitern hat, ist der erste Ritt extra deutlich weiter oben als bei den nächsten.
1: Dort ist dann für die Eltern auch wichtig, dass sie eben den Kindern nicht helfen, die 40 cm zu überwinden, für dass sie näher die 20 cm Schritte nehmen können, sondern respektieren, dass das Kind halt vielleicht noch zu klein ist, für den Tuhi zu klettern. Das gibt so ein eine natürliche Schwelle, dass die Kinder erst dann in die Höhe gehen, wenn man so will, wenn sie körperlich oder zu fähig sind.
0: Das sagt der Christoph Leibengut, Mediensprecher von Beratungsstelle für Unfallverhütung. Es ist also so eine gewisse Sicherheit eingebaut bei diesen Geräten auf dem Spielplatz. Wenn es also den Nachmittag auf dem Spielplatz geht, uns Kind unbedingt jetzt auf den Hochturm auf den Wald, selber aber noch nicht raufkraxeln kann, dann ist es auch noch zu klein. Gibt vielleicht kurz schnell ein Gerät, wenn ihr Nein sagt, ist aber für Gesundheit und Sicherheit von unseren Kindern.
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0: Ganz zufällig starten wir in den Mittwoch rein. Das ist der GAL3-Wecker. Es ist gerade 20 ab 6. Guten Morgen. Und jetzt ist es Zeit, zum Tinzau aktivieren.
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0: und gross.
1: Eine Wandertageskarte im Wert von über 100 Stutz kann diesen Morgen der Hans aus der Kühe gewinnen. Hans, was darf für eine Wanderung bei dir nicht fehlen?
2: Ja, der Proviant, der Rucksack, also ein feines Sandwich und etwas zu trinken. Ja,
1: was ist zu trinken, was du mitnimmst?
2: Wenn ich mit den Kollegen gehe, dann gehört ein Gipfelwein dazu, irgendein Schnäpschen oder ein Wein.
1: Anstoss auf die Sieg kannst du vielleicht auch jetzt, wenn du in 30 Sekunden drei Fragen richtig beantwortest. Auf dein Kommando geht's los.
2: Okay, Kanal 3, 2, 1, los.
1: Kann man beim Kanal 3 Eisreiten Fahrt auf einem Schneetöff oder einer Eisputzmaschine gewinnen?
2: Eisputzmaschine.
1: Das ist der erste Punkt. Welche Sängerin mit Hits wie Wrecking Ball und Flowers bringt der Freitag das neue Album raus?
2: Passen weiter.
1: Miley Cyrus wäre es gewesen. Pink Lady, Gala und Jazz sind was für Fruchtsorten?
2: Äpfel.
1: Das ist der zweite Punkt. Wo zu Europa gibt es Disneyland?
2: Frankreich.
1: Das ist richtig, in Paris. Das ist der dritte Punkt. Du gewinnst.
2: Super. Merci vielmals. Freue mich schon.
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0: Vor dem Bügeln noch heute eine Runde joggen oder im Fitness noch schnell eine Beinpresse Gewicht stossen. Das geht besser mit dem Hit hier. Dua Lipa. Training Season. Habe ich für euch bereit in der nächsten Viertelstunde. Zusammen mit Cyndi Lauper und ihrem Klassiker. Geht's dann morgen gut für Ingrid, die Gang zu kommen. Gibt gute Laune, auch wenn wir noch ein bisschen mudrig waren. Das ist der Gang 3 Wecker. Guten Morgen. Es ist 6:30. Die
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0: Hat nicht Laura Haller.
2: Der Zustand der Wasserpflanze im Bielersee hat sich in den letzten Jahren deutlich verbessert. Das zeigen die neuesten Untersuchungen vom Amt für Wasser und Abfall vom Kanton Bern. So hat Martina Küng, wissenschaftliche Mitarbeiterin beim Gewässer- und Bodenschutzlabor vom Kanton Bern.
3: Die Ergebnisse sind sehr positiv. Es hat sich gezeigt, dass der See sich langsam erholt. Wir haben im letzten Jahr 24 Wasserpflanzenarten gefunden. Das sind doppelt so viele wie in den 1980er Jahren. Wir haben auch viele Armleuchteralgen gefunden. Die sind 1976 ganz verschwunden.
2: Und heute besiedeln die wieder einen grossen Teil der Fläche. Das zeige ich, dass die Wasserqualität im Bieler sehr gut ist. Zudem tun sich die Wasserpflanzen auch in tieferen Bereichen des Sees ausbreiten. Das heisst, dass sich der See ökologisch erholen. Gleichzeitig setzt der Klimawandel und invasive Pflanzenarten am Bieler See zu. So bedeckt die eingeschleppte Wasserpflanze Nuthals Wasserpest bereits 10% der untersuchten Seefläche und auch Quaggamuscheln beeinflusst das Ökosystem. Frankreich investiert im nächsten Jahr über 4 Milliarden Euro im Kampf gegen sexualisierte Gewalt und für den Kinderschutz. Das kündigt der Premierminister Sébastien Lecornu an. Rund 1,5 Milliarden Euro fließen in die Bekämpfung von geschlechterspezifischer Gewalt und weitere 2,6 Milliarden Euro sind für den Schutz von Kindern vorgesehen. So soll es zum Beispiel spezielle Gerichte für so Fälle geben. Und Vereine sollen sich gegen sexualisierte Gewalt und für Opferschutz engagieren. Der Gesetzentwurf kommt als nächstes ins französische Parlament. Reisende zwischen Italien und Spanien müssen mindestens noch die nächsten 10 Wochen mit stichprobenartigen Grenzkontrollen zwischen den beiden EU-Ländern rechnen. Italiens Innenminister Matteo Pinetosi kündigt die Verlängerung der Kontrollen für weitere 15 Tage an. Das ist schon die zweite Verlängerung der Massnahmen, die den See- und Luftverkehr betrifft. Die Massnahmen hat die Regierung Anfang August nach der Ankunft von 10'000 Migrantinnen und Migranten in der spanischen Nordafrika-Exklave Ceuta ergriffen.
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0: Haufen Wochen sind um den Morgen. Einen grauen Start in den Mittwoch gibt es. Gibt wieder mal ein bisschen Herbst-Vibes. Und die Wochen die können im Verlauf des Tages hier und da ein paar Tropfen Regen bringen. Aber so richtig schiffen kommt es heute eigentlich nicht. Es ist nur wenig, was da oben runterkommt. Dazu sind die Temperaturen ganz okay. 21 Grad gibt es im Nami.
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0: Staut im Moment noch nie in den Gröbers am 3 ab 6:30. Ihr kommt da so pünktlich an. Wünsche eine gute Fahrt.
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0: Der neue Topstürmer vom EHC Biel, der Jeff Skinner, der hat gestern das erste Mal im Einsatz. Die Fans, die sind zufrieden mit ihm.
4: Sehr gut. Die Erwartungen entspricht den Erwartungen. Genau. Wir hoffen, es geht so weiter mit ihm.
0: Ja klar, mit 2 Goal und 1 Assist kann man ja nichts anderes sagen. Oder 4-2 Sieg hat es da gegeben gegen Meister Freiburg. Wieso es trotz Sieg ein komischer Saisonstart war für einen EHCB-Captain Gianto Haas, das gehört nach 2 Songs.
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0: 20 verschiedene guten Morgen. DHC Bio-Fans, die haben richtig gut gepauset letzte Nacht.
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0: Die Spieler sind sich in den Armen gelegen, die Fans auf der Bühne, die haben gefeiert. Der Saisonstart vom EHC Biel, der ist tiptop gelaufen. Die Spieler schicken den Meister Fribourg Gotteron mit 4:2 heim. Matchwinner, der neue Startstürmer Jeff Skinner mit 2 Goals und einem Assist. Ein verdienter Startsieg gegen Fribourg. Der Kanal 3-Reporter Christoph Gerber hat darum der EHC Biel-Captain Gaeto Haas gefragt, ob man von einem perfekten Abend reden kann.
2: Ja, perfekt ist nie, aber es ist sicher ein guter Start. Ich glaube, Start vom Spiel war so gewesen, aber dann, solange das Spiel ist gegangen, so besser haben wir gespielt. Und am Schluss, glaube ich, 3 Punkte verdient, ja.
3: Ja, man kann von einem verdienten Sieg reden. Am Schluss hat man manchmal Powerplay gehabt und jetzt hat man die auch mal einen gemacht, oder?
2: Ja, manchmal muss ich ein bisschen Geduld haben. Nicht immer kann im Powerplay. Ich glaube, im letzten immer ruhig gespielt, wartet auf einen guten Schuss und dann ist der gekommen. Und ich glaube, es tut gut, dass wir einen Unterschied machen können mit dem Powerplay. Ja.
3: Zum Zuschauen hat es Spass gemacht, es ist viel gelaufen. Wie war es auf dem Eis?
2: Hart war. Es ist nochmal eine Stufe höher als vorbereitet. Aber ich glaube, ja, es war ein intensives Spiel. Gute Gesichter gezeigt heute am Abend und es ist ja, sicher positiv. Ja.
3: Und jetzt den Schwung kann man sicher gerade mitnehmen, jetzt haben wir schon wieder gerade ein Heimspiel, von dem her ist eine gute Ausgangslage.
2: Ja, es ist ein komischer Start von der Saison, dreimal daheim. Es ist gut, dass wir ja, jetzt den ersten Sieg machen können, es tut ein bisschen Druck weg, aber ja, wir müssen das nutzen und probieren wirklich einen sehr guten Start zu haben.
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0: weiterhin einen guten Start in diesem Mittwoch mit dem Karl Dreibecker. 10 vor 7 ist es gut. Ein Morgen, wo wir den Sonnenaufgang wieder einmal nicht mehr sehen.
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0: Eine Haufen Wochen hat es aktuell schon um im Kanal 3 Land. Mario Rindsbach vom Meteotest. Bringen die heute Regen?
2: Die können ein bisschen Regen bringen im Verlauf vom Mittag und Nachmittag. Jetzt heute Morgen, da ist es zuerst mal noch trocken, nur im Jura doch kann es da und dort schon ein bisschen Regen geben. Am Mittag und Nachmittag, da kommt dann auch der Charon auf, es ist wechselnd bewölkt und eben kurzzeitig kann es mal ein bisschen regnen. Der Schwerpunkt ist aber ganz klar in den Alpen, dort gibt es recht verbreitet Regen und die Temperaturen heute am Nachmittag etwa so bei 21 Grad.
0: Wie sieht es dann für morgen aus?
2: Morgen ist dann der ganze Tag trocken. Der Startentag ist recht frisch mit Temperaturen um die 10 Grad. Am Nachmittag gibt es dann bis zu 22 Grad. Der Wind ist dann nur noch schwach. Im Verlauf vom Mittag und Nachmittag ziehen ein paar Wolkenfelder über den Himmel. Aber sonst scheint doch recht häufig
1: die
2: Sonne.
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0: In der nächsten halben Stunde gibt es im Galdrüwecker Schweizer Musik von Naomi Larraine. Hot Girl Summer heisst ihr aktuell Hit, was zusammen gibt mit einem Klassiker von Michael Jackson. So tönt ein guter Mix für einen perfekten Start in den Tag. Jetzt haben wir Sydney.
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0: Mit der Laura Haller.
2: Der EHC Biel fährt mit einem Sieg gegen Meister die neue Saison an. Die Bieler schlugen gestern Abend daheim Fribourg-Gotteron mit 4:2. Matchwinner war der neue Starstürmer Jeff Skinner, der gerade 2 Goal geschossen und 1 vorbereitet hat. Er sei sehr zufrieden mit dem Start, sagt der Kanadier.
3: Ja, es ist gut. Es war gut. Es ist ganz super, wenn man dem Team helfen kann, gewinnen. Bevor ich auf Biel kam, haben sie ein paar Testspiele gewonnen, mit mir dann ein paar verloren. Darum ist es schön, haben wir gewonnen und wir können hoffentlich so weiterfahren.
4: Und hoffentlich keep building.
2: Der nächste Match hätte der EHC Biel den Samstag daheim gegen die SCL Tigers. Und noch kurz die weiteren Resultate der Eishockey National League von gestern. Die ZSC Lions gewinnen gegen SC Bern mit 5:3. Davos schlägt die SCL Tigers mit 4:1. Lugano gewinnt gegen Genf mit 6:3. Ambri schlägt auswärts Aschua mit 3:2 nach Penaltyschiessen. Lausanne verliert gegen Zug mit 0:5. Und Kloten gewinnt bei den Rapperswil-Jona Lakers mit 4:3 nach Verlängerung. Am Ende Morgen ist in Biel ein toter Mann auf einer Baustelle gefunden worden. Das teilt die Kantonspolizei Bern mit. Obwohl man den Mann sofort hat probiert wiederzubeleben, ist er noch vor Ort verstorben. Die Identität des Mannes und auch warum er auf der Baustelle am Bommelweg gestorben ist, ist aktuell noch unklar. Die Kantonspolizei Bern ermittelt jetzt und sucht Zeuginnen und Zeugen, die etwas Verdächtiges am Sonntagabend bei der Baustelle am Bommelweg gesehen haben. Im Herbst wird die nächste Grippewelle erwartet. Aber beim Impfstoff gibt es Lieferprobleme. Das Bundesamt für Gesundheit teilt mit, dass 2 von 4 Grippeimpfstoffen verspätet eintreffen. Pharma Suisse plant wegen dem zusätzliche Termine in nationalen Impfwochen Ende November. Dann soll man die Impfung in der Apotheke oder beim Hausarzt machen. Der Apotheker Lukas Korner-Weiss fordert wegen der Lieferengpässe mehr Transparenz von den Behörden. Hersteller müssen das BAG früh genug über die Lieferprobleme informieren.
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0: Heute gibt es mal nicht allzu viel Sonne wie die letzten Tage. Schon gleich am letzten Gang wie mehr Wolken. Es kommt auch ziemlich Luft. Dazu kann sie und da ab Mittag und Nami mal Horti ein bisschen Regen geben. Aber nur so ein paar Tröpfchen und die Temperaturen die sind aktuell bei 17 Grad bei und Zwänge. 18 Grad haben wir zu Zutz. Auf Nami höchstens 21 Grad.
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0: Ganz vereinzelt gibt es, dass es heute schnell ein bisschen stockt oder stauert. Grosse Zeit verliert ihr da aber noch nicht. Um 4 ab 7. Darum weiterhin gute Fahrt, kommt sicher an ins Ziel.
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0: Ein Küngeli aus dem Zylinder zaubern, die Münze in den Hang verschwinden und hinter dem Ohr wieder vorkommen. Klassiker der Zaubertricks. Der David Copperfield hat da etwas krassere Sachen gemacht. Zum Beispiel die Freiheitsstatue lassen verschwinden oder ist durch die chinesische Mauer gelaufen. Heute wird er 70, hat ganz einen Haufen Kinder und erwachsene Augen zum Strahlen gebracht. Und vielleicht leuchten ja die Augen von euren Kindern jetzt auch gut, wenn sie euch Tschüss sagen, bevor es ab in die Show geht. Guten Start in den Tag, mein Name ist Samuel Bichsel.
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0: 10 bis 7 ist es. Guten Morgen, ihr habt den ganzen Wecker eingeschaltet. Start nach Mass. Die DHCB-Fans, die gestern richtig viel zu feiern gehabt. Gerade mit 4-2 hat man den Meister Fribourg Gottero heimgeschickt.
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0: Ja, und der Start in die neue Saison hätte wirklich nicht besser können sein. 30 Sekunden hat Bio gebraucht. Schon seine Einführung gewesen. Der neue Starstürmer Jeff Skinner, der hat die erste Kiste gemacht dort, hat dann auch noch eine zweite und einen Assist geliefert. Und da mal fragen die Fans, was hat euch gut gefallen an diesem Match?
2: Ja, dass sie mit einer mässigen Leistung gleichwohl haben, 3 Punkte können bringen. Das ist tiptop.
3: Von A bis Z Energie von der ganzen Mannschaft. Nur schön, toll.
4: So guter Start, weiter so passt.
0: Ja, ganz alles ist aber dort doch nicht super gelaufen. Auch wenn Powerplay eigentlich das entscheidende Goal gehabt ist, ist das immer noch so ein bisschen ein Problem, meint er hier.
2: Tommy, es ist sicher noch über die Bücher, aber es ist Anfang der Saison.
0: Ja, klar. Es geht ja noch ein bisschen, oder? Die kommen schon noch in Schwung, so richtig. Für die Bieler geht es jetzt am Samstag weiter mit einem Derby daheim gegen die SCL Tigers.
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0: Weiter in einen guten Start beim Bügel. Das ist der Gang 3 Wecker, 4 ab 7. Vielleicht braucht es ihn, vielleicht aber auch nicht. Der Schirm heute durch den Tag.
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0: Eine Haufen Wochen hat es aktuell schon um im Gang 3 Land. Mario Rindsbach vom Meteotest. Bringen die heute Regen?
2: Die können ein bisschen Regen bringen im Verlauf vom Mittag und Nachmittag. Jetzt heute Morgen, da ist es zuerst mal noch trocken, nur im Jura kann es da und dort schon ein bisschen Regen geben. Am Mittag und Nachmittag, da kommt dann auch der Charon auf, es ist wechselnd bewölkt und eben kurzzeitig kann es mal ein bisschen regnen. Der Schwerpunkt ist aber ganz klar in den Alpen, dort gibt es recht verbreitet Regen und die Temperaturen heute am Nachmittag etwa so bei 21 Grad.
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0: Ihr seid mit dem ganzen 3-Wecker unterwegs in der Mittwoch rein. Es ist 20 ab 7. Guten Morgen.
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0: Am Bieler Seedamm geht es deutlich besser als noch vor 40 Jahren. Dank sauberem Wasser gibt es heute doppelt so viele Wasserpflanzenarten wie noch in den 80er Jahren. Jetzt machen aber invasive Pflanzenarten im Ökosystem zu arbeiten. Das zeigt die Untersuchung vom Kanton Bern. Was dort herausgekommen, gibt es im Bericht von Laura Haller aus der Redaktion.
2: Das Wasser im Bielersee ist so klar wie schon lange nicht mehr. Die Pflanzen wachsen heute wieder doppelt so tief unten wie noch vor 20 Jahren. Das zeigen die Untersuchungen vom Berner Amt für Wasser und Abfall. So Martina Küng, wissenschaftliche Mitarbeiterin

0: im Gewässer- und Bodenschutzlabor vom Kanton Bern.
1: Die verbesserte Wasserqualität, der Hauptgrund ist sicher, dass der See weniger stark überdüngt ist. Das ist aufgrund von Bemühungen im Gewässerschutz, beispielsweise durch den Bau von Kläranlagen oder das Phosphatverbot in den Waschmitteln. Das Wasser ist dadurch klarer geworden und mehr Licht dringt in grössere Tiefe.
0: Dass sich die Wasserpflanzen und die Artenvielfalt im Bieler See erholen, sind wichtig, weil
1: Wasserpflanzen sind wichtig für Fische und andere Wasserorganismen. Sie bieten Lebensraum. Beispielsweise halten sich Fische in den Wasserpflanzen auf, können ihre Laichdärte ablegen. Aber auch andere Organismen wie Wasserinsekten, verschiedene Amphibienarten profitieren auch von den Wasserpflanzen.
0: Gleichzeitig setzen der Klimawandel und die invasive Arten der Pflanzen und Tiere im Bieler See immer mehr zu, so Martina Küng weiters. So bedeckt beispielsweise die eingeschleppte Wasserpflanze Nuttals Wasserpest schon über 10% der untersuchten Seeflächen. Und auch Quaggamuscheln breiten sich gäng wie mehr aus. Das Amt für Wasser und Abfall tut den Zustand des Bieler See weiterhin laufend überwachen.
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0: stehen gerade eure Ampel irgendwo am Bahnübergang. Und ja, dann verkürzen wir euch sehr, sehr gerne die Wartezeit. Und zwar mit der Leonie. Don't worry, geht's von ihr noch in der nächsten Viertelstunde. Zusammen mit den Chainsmokers und Something Just Like This. Zuerst jetzt aber noch ein News-Update für Weltnachrichten. Es ist 7:30.
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0: Mit der Laura Haller.
2: Der Zustand der Wasserpflanze im Bielersee hat sich in den letzten Jahren deutlich verbessert. Das zeigen die neuesten Untersuchungen vom Amt für Wasser und Abfall vom Kanton Bern. So hat Martina Küng, wissenschaftliche Mitarbeiterin beim Gewässer- und Bodenschutzlabor vom Kanton Bern.
3: Die Ergebnisse sind sehr positiv. Es hat sich gezeigt, dass der See sich langsam erholt. Wir haben im letzten Jahr 24 Wasserpflanzenarten gefunden. Das sind doppelt so viel wie in den 1980er Jahren. Wir haben auch viele Armleuchteralgen gefunden. Die sind 1976 ganz verschwunden.
2: Und heute besiedeln die wieder einen grossen Teil der Fläche. Das zeige, dass die Wasserqualität im Bieler See gut ist. Zudem tun sich die Wasserpflanzen auch in tieferen Bereichen des Sees ausbreiten. Das heisst, dass sich der See ökologisch erholt. Gleichzeitig setzt der Klimawandel und invasive Pflanzenarten am Bieler See zu. So bedeckt die eingeschleppte Wasserpflanze Nuttalls Wasserpest bereits 10% der untersuchten Seefläche und auch die Quaggamuscheln beeinflusst das Ökosystem. Am Ende Morgen ist in Biel ein toter Mann auf einer Baustelle gefunden worden. Das teilt die Kantonspolizei Bern mit. Obwohl man den Mann sofort hat probiert wiederzubeleben, ist er noch vor Ort verstorben. Die Identität des Mannes und auch warum er auf der Baustelle am Bommoweg gestorben ist, ist aktuell noch unklar. Die Kantonspolizei Bern ermittelt jetzt und sucht Zeuginnen und Zeugen, die etwas Verdächtiges am Sonntagabend bei der Baustelle am Bommoweg gesehen haben. Reisende zwischen Italien und Spanien müssen mindestens noch die nächsten 2 Wochen mit stichprobartigen Grenzkontrollen zwischen den beiden EU-Ländern rechnen. Italiens Innenminister Matteo Pinetosi kündigt eine Verlängerung der Kontrollen für weitere 15 Tage an. Das ist schon die 2. Verlängerung der Massnahmen, die den See- und Luftverkehr betrifft. Die Massnahmen hat die Regierung Anfang August nach der Ankunft von 10'000 Migrantinnen und Migranten in der spanischen Nordafrika-Exklave Ceuta ergriffen.
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0: Milder Start in den Tag haben wir heute. Schon 18 Grad in Biel, 17 ist in Grenchen und Zwingels. Viel zu drauf geht es nicht mehr. Höchstens 21 Grad gibt es. Der Grund: Es kommt Luft und es gibt einen Haufen Wolken über den Tag. Gerade am Mittag und am Nachmittag kann es hier und da auch heute einen Gutschregen geben.
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0: 7:30 aktuell keine Staus und Stocker gemeldet. Kommt gut und sicher an euer Ziel.
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0: Es wird bügelt, wie verrückt, hier bei uns im Haus. Wir haben auch nicht irgendwie eine Bohrmaschine bei uns im Studio, aber eine unten dran, die hier unten raufbohrt. Darum, manchmal ist da ein bisschen Lärm. Aber hey, ist doch gut. Jeder ist am Bügeln, wir sind am Bügeln. Schön, hoffen, ihr habt da auch schon irgendwie fleissig können starten. Ich wünsche euch einen guten Start in den Tag. Mein Name ist Samuel Bichsel.
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0: hoffe, ihr seid gut in diesem Mittwoch hineingestartet mit dem Kanal 3 Wecker. Schön, habt ihr da eingeschaltet. Es ist gerade 20 vor 8 gewesen. Guten Morgen.
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0: Eine Wandertageskarte im Wert von über 100 Stutz kann diesen Morgen der Hans aus der Kühe gewinnen. Hans, was darf für eine Wanderung bei dir nicht fehlen?
2: Ja, der Proviant, der Rucksack, also ein feines Sandwich und etwas zu trinken.
0: Was ist zu trinken, was du mitnimmst?
2: Wenn ich mit den Kollegen gehe, dann gehört ein Gipfelwein dazu, irgendein Schnäpschen oder ein Wein.
0: Anstoss auf die Sieg kannst du vielleicht auch jetzt, wenn du in 30 Sekunden drei Fragen richtig beantwortest. Auf dein Kommando geht's los.
2: Okay. 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
0: Kann man beim Kanal 3 Eisreiten Fahrt auf einem Schneetöff oder einer Eisputzmaschine gewinnen?
2: Eisputzmaschine.
0: Das ist der erste Punkt. Welche Sänger mit Hits wie Wrecking Ball und Flowers bringt der Freitag neues Album raus?
2: Passen weiter.
0: Miley Cyrus wäre es gewesen. Pink Lady, Gala und Jazz sind was für Fruchtsorten?
2: Äpfel.
0: Das ist der zweite Punkt. Wo zu Europa gibt es Disneyland?
2: Frankreich.
0: Das ist richtig, in Paris. Das ist der dritte Punkt. Du gewinnst.
2: Super. Merci vielmals. Freue mich schon.
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Guten Morgen, das ist der Kanal-3-Wecker, 7:45. Und auf der Baustelle, da heisst jetzt heute schnell den Farbkübel nehmen, umkehren, vor die Heizungsrohr herstellen, den Doppelmeter aus der Hosentasche und los geht's. Ja, da wollen wir noch schnell anfangen zu trümmeln. Man at Work gibt es jetzt für euch für einen guten Start in den Tag hinein mit ihrem Klassiker Down Under.

0: Skigang auf dem Riti Plampi, die Rutschbahn aufklettern und dann um runterrutschen und zwischendurch noch einen Tunnel bauen im Sandkasten. Spielplätze sind toll, das ist Gala 3. 11 Minuten vor den 8 ist es ein Highlight für jedes Kind, sind so Spielplätze. Was macht aber einen guten Spielplatz für euch aus?
1: Wenn es etwas Gäbiges für Mami und Papi hat, wie zum Beispiel Schattenplätze zum Hocken, ist das nochmal ein Pluspunkt. Wenn es einigermaßen schön aussieht zum Anschauen, auch in der Umgebung, ist das auch ein Pluspunkt.
2: Wenn es sehr abwechslungsreich ist oder im Sommer, wenn es warm ist, noch mit Wasser zum Beispiel zum Spielen. Und was jetzt auch sehr wichtig ist gesehen bei diesem heissen Sommer, ist, dass es viel Schatten hat.
0: Und wie sieht es denn umgekehrt aus? Es wäre ja ein Grund, nicht auf den Spielplatz zu gehen mit den Kids.
2: Ja, es kommt ein bisschen darauf an. Zum Teil sind die Spielplätze halt relativ alt. Und eben der ist zum Teil auch gefährlich, wenn die Sachen nicht mehr ganz gut haben oder eben nicht rausstehen oder so. Das ist so das, was ein negativ ist.
0: Ja klar, oder Nego, wo rausstehen, das geht gar nicht. Darum ist da auch die Beratungsstelle für Unfallverhütung BFU-Gang dran, die Spielplätze zu kontrollieren. Wie häufig dass so ein Spielplatz eigentlich geprüft wird und wie sich die Rutschinnen die letzten Jahre verändert haben, das gehört ihr am 10 ab hier bei uns im Kanal 3 Wecker.
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0: Wer gang noch im Halbschlaf ist und langsam aber sicher sollte die Gang kommen, einfach das Radio ein bisschen draufdrehen. Dann kommt das nämlich von allein. Und zwar dank der Norma Jean Martin und Glockenbach, ihren Hit Anthem. Und dann gibt es noch Hertz mit Stay. Ebenfalls parat für euch nach den Nachten. Jetzt gibt es Nachrichten.
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0: Mit der Laura Haller.
2: Der EHC Biel fährt mit einem Sieg gegen Meister die neue Saison an. Die Bieler schlug gestern Abend daheim in Fribourg-Gotteron mit 4:2. Matchwinner war der neue Starstürmer Jeff Skinner, der gerade 2 Goal geschossen und 1 vorbereitet hat. Er sei sehr zufrieden mit dem Start, sagt der Kanadier.
3: Ja, es war gut. Ich meine, ich denke, es war immer gut. Es ist super, wenn man dem Team helfen kann, gewinnen. Bevor ich auf Biel kam, haben sie ein paar Testspiele gewonnen, mit mir dann ein paar verloren. Darum ist es schön, haben wir gewonnen und wir können hoffentlich so weiterfahren.
4: Und hoffentlich keep building.
2: Der nächste Match hatte der EHC Biel den Samstag daheim gegen die SCL Tigers. Noch kurz die weiteren Resultate der Eishockey National League von gestern. Die ZSC Lions gewinnen gegen SC Bern mit 5:3. Davos schlägt die SCL Tigers mit 4:1. Lugano gewinnt gegen Genf mit 6:3. Ambri schlägt auswärts Aschua mit 3:2 nach Penaltyschiessen. Lausanne verliert gegen Zug mit 0:5. Und Kloten gewinnt bei den Rapperswil-Jona Lakers mit 4:3 nach Verlängerung. Im Herbst wird die nächste Grippewelle erwartet. Aber beim Impfstoff gibt es Lieferprobleme. Das Bundesamt für Gesundheit teilt mit, dass 2 von 4 Grippeimpfstoffen verspätet eintreffen. PharmaSuisse plant wegen dem zusätzliche Termine in nationalen Impfwochen Ende November. Dann soll man die Impfungen in der Apotheke oder beim Hausarzt machen können. Der Apotheker Lukas Korner-Weiss fordert wegen der Lieferengpässe mehr Toleranz der Behörden. Hersteller müssen das BAG früh genug über die Lieferprobleme informieren. Ein Gericht in Seoul hat Nordkorea zu einer Schadenszahlung von rund 28 Millionen Euro an Südkorea verurteilt. Der Grund ist eine Sprengung von einem gemeinsamen Verbindungsbüro in der nordkoreanischen Grenzstadt Kaesong im Juni 2020. Das Urteil gilt aber rein symbolisch und weil Südkorea keine Möglichkeit hat, das Geld von Nordkorea einzufordern. Die Klage hat man wegen fehlenden Kommunikationskanal nicht einmal zustellen. Das Verbindungsbüro ist 2018 als Zeichen für Annäherung eröffnet und 2 Jahre später von Nordkorea zerstört worden.
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0: Geniessen wir die Sonnenstrahlen, die wir jetzt hier am Morgen haben. Gleich kommen nämlich gängig wie mehr Wolken. Auf dem Mittag gibt es sogar hier und da mal einen Regengutsch oder am Nachmittag. Dazu luftet es und die Temperaturen die gehen nicht mehr allzu viel ab. Im Moment haben wir gerade 18 Grad bei uns am Berg, 17 Grad ist es Längnau.
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0: 3:08 und da läuft es eigentlich immer noch ziemlich gut im Morgenverkehr. Hat zwar der eine oder andere Stocker. Mehr als 10 Minuten verliert er aber aktuell nie. Ich wünsche viel Geduld, dass ihr gut am Stehen seid und dann gut ankommt.
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0: Mein Name ist Samuel Bichsu und in den News haben wir es gehört. Heimsieg Biel, Matchwinner, der neue Stürmer Jeffrey Skinner, ist dann nach dem Match auch von den Fans noch gefeiert worden, und zwar mit einer Welle. Dort hat er aber noch nicht ganz gewusst, wie es läuft.
4: Ja, I think I screwed it up. I didn't really know what to do, but next time I guess I'll know. So it was cool.
0: Hat sich ein bisschen verkackt. Das nächste Mal wusste er aber jetzt, wie es ginge. Mal schauen, ob er das schon am Samstag gegen Tigers rum kann feiern.
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0: 11 Minuten nach der Nacht. Weiterhin einen guten Start in den Mittwoch rein. Das ist der Kandri Becker, der eingeschaltet hat. Früher war vielleicht alles besser gewesen, aber dafür auch gefährlicher. Immer auf den Spielplätzen. Weil auf den Spielplätzen gibt es nämlich mittlerweile viel strengere Regeln als früher. Das weiss der Christoph Leibung gut, Mediensprecher bei der Beratungsstelle für Unfallverhütung BFU.
1: Ja, es gibt seit 1998 Normen für Spielplatzgeräte. Man kann vielleicht ein Beispiel nehmen bei einer Rutschbahn. Oder? Früher war eine Rutschbahn relativ hoch am Boden, offen. Man konnte einfach rutschbändeln. Und heute, wenn eine Rutschbahn eine gewisse Höhe hat, dann ist sie quasi eingetunnelt, dann ist sie gedeckt. Dann können die Kinder zwar auf der Rutschbahn runterrutschen, der Rutschspass, wenn man so will, ist der gleich, aber sie können nicht mehr links und rechts rausklettern.
0: Ja, und so passiert eben dann auch weniger mal ein Unfall. Und Spielplätze, die werden auch regelmässig kontrolliert. Zum einen von den Werkhöfen, die dort wöchentlich schauen, dass keine Scherben rumliegen und schön sauber ist und so weiter und so fort. Und dann...
1: Jetzt etwa vierteljährlich dann wirklich explizit eine Kontrolle von den Geräten, wo man schaut, dass die Scharnier richtig tun und dass die Seile richtig hängen und dass nie etwas kaputt gegangen ist. Und dann gibt es periodische, jährliche Überprüfungen, grosse Kontrollen und die werden von Spezialisten durchgeführt.
0: Und so ist dann auch geschaut, dass unsere Kinder ohne grosse Gefahren rumwirbeln wie verrückt und so rauslassen, dass sie dann am Abend dann richtig müde ins Bett hineinfallen.
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0: ist der Galdrüwecker. Guten Morgen, 20:08 ist es. Die HC Biel-Fans laufen heute mit einem ganz breiten Grinsen zum Arbeiten zu suchen.
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0: Die Spieler liegen sich in den Armen, die Fans feiern auf der Tribüne. Der Saisonstart vom EHC Biel, der ist definitiv gelungen. Die Bieler, die schicken nämlich den Meister Fribourg-Gottéron mit 4:2. Hey, Matchwinner, der neue Starstürmer Jeff Skinner mit 2 Goals und einem Assist. Ein verdienter Startsieg gegen Fribourg. Und der Gantry-Reporter Christoph Gerber hat darum der EHC Biel-Captain Gaëtan Haas nach dem Spiel gefragt, ob man von einem perfekten Abend reden kann.
2: Ja, perfekt ist nie, aber es ist sicher ein guter Start. Ich glaube, Start vom Spiel war so gewesen, aber dann, solange das Spiel ist gegangen, so besser immer gespielt. Und am Schluss, glaube ich, 3 Punkte verdient, ja.
3: Ja, man kann von einem verdienten Sieg reden. Am Schluss hat man manchmal Powerplay gehabt und jetzt hat man die auch einen gemacht, oder?
2: Ja, manchmal muss ich ein bisschen Geduld haben. Wir nicht immer kann im Powerplay. Ich glaube, im letzten immer ruhig gespielt, wartet auf einen guten Schuss und dann ist der gekommen. Und ich glaube, es tut gut, dass wir einen Unterschied machen können mit dem Powerplay. Ja.
3: Zum Zuschauen hat es Spass gemacht, ist viel gelaufen. Wie ist es auf dem Eis?
2: Hart gewesen. Es ist nochmal eine Stufe höher als vorbereitet. Aber ich glaube, ja, es war ein intensives Spiel gewesen. Gute Gesichter gezeigt heute Abend und es ist ja, sicher positiv. Ja.
3: Und jetzt, den Schwung kann man sich

0: gerade mitnehmen. Jetzt haben wir schon wieder gerade ein Heimspiel. Von dem her ist eine gute Ausgangslage.
1: Ja, es ist ein komischer Start von der Saison, dreimal daheim. Es ist gut, dass wir jetzt den ersten Sieg machen können. Es tut ein bisschen Druck weg, aber wir müssen das nutzen und probieren wirklich einen sehr guten Start zu haben.
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0: Einen zum Mitsummen und Mitsingen habe ich bereit für die nächste halbe Stunde bis zu den 9 zu suchen. Earth Song von Michael Jackson, der Klassiker. Und klar haben wir natürlich auch noch aktuelle Musik für euch bereit. Die liefert der Kamerad mit Hug Yourself. Gibt es ebenfalls nach der halben 9.
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0: mit Laura Haller.
2: Der Zustand der Wasserpflanze im Bielersee hat sich in den letzten Jahren deutlich verbessert. Das zeigen die neuesten Untersuchungen vom Amt für Wasser und Abfall vom Kanton Bern. So hat Martina Küng, wissenschaftliche Mitarbeiterin beim Gewässer- und Bodenschutzlabor vom Kanton Bern.
3: Die Ergebnisse sind sehr positiv. Es hat sich gezeigt, dass der See sich langsam erholt. Wir haben im letzten Jahr 24 Wasserpflanzenarten gefunden. Das sind doppelt so viel wie in den 1980er Jahren. Wir haben auch viele Armleuchteralgen gefunden. Die sind 1976 ganz verschwunden.
2: Und heute besiedeln die wieder einen grossen Teil der Fläche. Das zeige, dass die Wasserqualität im Bieler See gut ist. Zudem tun sich die Wasserpflanzen auch in tieferen Bereichen des Sees ausbreiten. Das heisst, dass sich der See ökologisch erholt. Gleichzeitig setzt der Klimawandel und invasive Pflanzenarten am Bieler See zu. So bedeckt die eingeschleppte Wasserpflanze Nuttalls Wasserpest bereits 10% der untersuchten Seefläche und auch Quaggamuscheln beeinflusst das Ökosystem. In Los Angeles ist ein Fernsehhelikopter vom Nachrichtensender NBC abgestürzt. Dabei sind mindestens 3 Menschen gestorben. Das bestätigt die örtliche Feuerwehr. Der Helikopter stürzt im Stadtteil Chatswood zwischen 2 Gebäuden ab und hat sofort angefangen zu brennen. Zum Absturz ist es gekommen, als der Helikopter über einen schweren Verkehrsunfall berichtet, wo kurz vorher 2 Menschen gestorben sind. Der Unfall wird nach Angaben der Feuerwehr und der US-Luftwaffebehörde jetzt untersucht. Südkorea lässt zum ersten Mal Medikamente für einen Schwangerschaftsabbruch zu. Die Regierung hat einen grundsätzlichen Beschluss gefasst. Die Genehmigung für ein konkretes Präparat läuft aktuell. Das Medikament soll ab Anfang 2027 bis zur 9. Schwangerschaftswoche zugelassen sein, dann aber mal nur mit einem ärztlichen Rezept. Damit setzt die Politik ein Urteil vom Verfassungsgericht von 2019 um, das bisherige Abtreibungsverbot für die verfassungswidrig erklärt hat. In Südkorea war das Thema jahrelang tabu.
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0: Ja, im Moment kann man es noch fast nicht glauben, aber es kommen ein Haufen Wolken auf uns zu. Das gegen Mittag und am Nachmittag können sogar ein bisschen Regen mit sich bringen. Nicht viel, aber hier und da ein Gutsch ist möglich. Die Temperaturen die sind auch nicht mehr ganz so warm. 21 Grad gibt es am Nami. Dazu kautet es zeitweise ziemlich.
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0: Es ist 8:30 und auf der Strasse geht es schon um ein besseres. Sie kennen grösseren Staus und Stocker mehr gemeldet. Grüße ins Auto und eine gute Fahrt.
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0: Mit ganz rein diesem Mittwoch rein. 4 von 9 ist Fünfkampf. Ist mega easy. Gar nicht mal so anstrengend. Immunität Rüti.
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0: Am Wochenende, wo jetzt kommt, da gibt es einen ganz speziellen Fünfkampf zu Rüti. Einen, wo man als Team das Fünfte hoch macht und vor allem um Spass geht. Zum Beispiel wird dort jede Disziplin mit einer Schutbaue auf eine überdimensional grosse Dartscheibe geschossen. Und es gibt noch die eine oder andere lustige Disziplin. Welche das sind und wieso es sich auch lohnt, sich ein besonders cooles Kostüm für den Fünfkampf zu aussuchen, ja, das könnt ihr lesen im aktuellen Oberstartikel auf aschur.ch und in unserer Aschur-App.
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0: Der Karren beim Bügeln läuft schon wieder wie geschmiert. Die erste Wohnung ist schon Steckdosen montiert. Auf der Baustelle, in Metzg, ist die erste Show schon ausgenommen worden. Man kann auch so auf der Baustelle ausnehmen. Das geht da, ist einfach ein bisschen komisch. Ja, es geht auf jeden Fall gäbig mit fetziger Musik von uns in der Dark parat für euch. Zusammen mit dem Klassiker Spending My Time for Roxette. Das ist der Country Wecker am 9.
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0: Mit der Laura Haller.
2: Im Herbst wird die nächste Grippewelle erwartet. Aber beim Impfstoff gibt es Lieferprobleme. Das Bundesamt für Gesundheit teilt mit, dass 2 von 4 Grippeimpfstoffen verspätet eintreffen. Pharma Suisse plant wegen dem zusätzliche Termine in der nationalen Impfwoche Ende November. Dann soll man die Impfungen in der Apotheke oder beim Hausarzt machen können. Der Apotheker Lukas Korner Weiss fordert wegen der Lieferengpässe mehr Transparenz von den Behörden. Hersteller müssen das BAG früh genug über die Lieferprobleme informieren. In Los Angeles ist ein Fernsehhelikopter vom Nachrichtensender NBC abgestürzt. Dabei sind mindestens 3 Menschen gestorben. Das bestätigt die örtliche Feuerwehr. Der Helikopter stürzt im Stadtteil Chatswood zwischen 2 Gebäuden ab und hat sofort angefangen zu brennen. Zum Absturz ist es gekommen, wo der Helikopter über einen schweren Verkehrsunfall berichtet, wo kurz vorher 2 Menschen gestorben sind. Der Unfall wird nach Angaben der Feuerwehr und der US-Luftfahrtbehörde jetzt untersucht. Ein Gericht in Seoul hat Nordkorea zu einer Schadenszahlung von rund 28 Millionen Euro an Südkorea verurteilt. Der Grund ist eine Sprengung von einem gemeinsamen Verbindungsbüro in der nordkoreanischen Grenzstadt Kaesong im Juni 2020. Das Urteil gilt als rein symbolisch. Auch Südkorea hat keine Möglichkeit, das Geld von Nordkorea einzufordern. Die Klage hat man wegen fehlenden Kommunikationskanälen nicht einmal zustellen. Das Verbindungsbüro ist 2018 ein Zeichen der Annäherung eröffnet und 2 Jahre später von Nordkorea zerstört worden.
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0: Jetzt im 9 noch heute ein bisschen die Sonne rausstehen und geniessen, weil am Mittag kann es dann gut sein, dass wir drinnen müssen bleiben. Da gibt es nämlich einen Haufen Wolken, die da kommen. Es kommt Luft und je nachdem kann es dann sogar mal heute auch ein bisschen regnen, das dann auch durch den Nachmittag durch. Und die Temperaturen, die sind dann am Nachmittag so um die 21 Grad.
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0: Ja, es ist mir nicht bekannt, dass es da grössere Staus und Stocker gibt im Kanal 3 Land. Am 4 ab 9 heisst ziemlich freie Fahrt für euch. Kommt gut und sicher euer Ziel.
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0: Der Bäcker, der ist zu Suche gefahren. Das 9. Glöckli läutet. Jetzt gibt es einen Sprint für ein frisches Gipfeli oder ein Sandwich. Gute Pause wünsche ich, wenn ihr gleich eine macht. Dann Mikrofon der Samuel Bichsel.
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2: Ab geht's, wieder arbeiten. Nach der 9. Pause hoffen, ihr habt euren Bauch füllen können. Schön, lasst den Kanal 3.
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2: Am Bielersee geht es deutlich besser als noch vor 40 Jahren. Dank sauberem Wasser gibt es heute doppelt so viele Wasserpflanzenarten wie noch in den 80er Jahren. Jetzt machen aber invasive Pflanzenarten am Ökosystem zu arbeiten. Das zeigt die Untersuchung vom Kanton Bern. Was ist rausgekommen dabei, gibt es im Bericht von Laura Haller aus der Redaktion.
3: Das Wasser im Bielersee ist so klar wie schon lange nicht mehr. Die Pflanzen wachsen heute wieder doppelt so tief unten wie noch vor 20 Jahren. Das zeigen die Untersuchungen vom Berner Amt für Wasser und Abfall. So Martina Küng, wissenschaftliche Mitarbeiterin beim Gewässer- und Bodenschutzlabor vom Kanton Bern.
4: Die verbesserte Wasserqualität, der Hauptgrund ist sicher, dass der See weniger stark überdüngt ist. Das ist aufgrund von Bemühungen im Gewässerschutz, beispielsweise durch den Bau von Kläranlagen oder das Phosphatverbot in den Waschmitteln. Das Wasser ist dadurch klarer geworden und mehr Licht bringt die grössere Tiefe.
3: Dass sich die Wasserpflanzen und die Artenvielfalt im Bielersee erholen, sind wichtig, weil
4: Wasserpflanzen sind wichtig für Fische und andere Wasserorganismen. Sie bieten Lebensraum. Beispielsweise halten sich Fische in den Wasserpflanzen auf, können ihre Laichdärte ablegen. Aber auch andere Organismen wie Wasserinsekten, verschiedene Amphibienarten profitieren auch von den Wasserpflanzen.
3: Gleichzeitig setzen der Klimawandel und die invasive Arten der Pflanzen und Tiere im Bielersee immer mehr zu, so Martina Küng weiters. So bedeckt beispielsweise die eingeschleppte Wasserpflanze Nuttals Wasserpest schon über 10% der untersuchten Seeflächen. Und auch Quaggamuscheln breiten sich gängig wie mehr aus. Das Amt für Wasser und Abfall tut den Zustand des Bielersee weiterhin laufend überwachen.
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Das ist Gantry, die ihr eingeschaltet habt an diesem Mittwochvormittag. Dave Max haben wir gerade gehört mit ziemlich viel Bass. Den streichen wir jetzt im nächsten raus. Dafür gibt es easy neue Sound, der richtig fängt. Das ist Meghan Trainor und ihr neuer Hit Get In Girl.

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0: 3. We begleiten euch durch den Mittwoch. Jetzt geht es mit Alvaro Soler. Sie hat El Mismo Sol, hören wir. Und dazu Miley Cyrus. Let's pretend it's not the end of the world. Ihr aktueller Hit End of the World, der ist auch dabei. Hören wir beides in der nächsten halben Stunde. Jetzt ist 10 Uhr.
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0: Mit der Laura Haller.
2: Die britische Bank Revolut will eine Schweizer Banklizenz. Das Unternehmen plant, in den nächsten 5 Jahren über 150 Millionen Franken in die Schweiz zu investieren. Das teilt Revolut heute mit. Über 1 Million Schweizerinnen und Schweizer brauchen heute schon Revolut, in den meisten Fällen als Reise-App. Mit der Genehmigung von Aufsichtsbehörden wird Revolut zukünftig vollwertige Lohnkonten mit Schweizer IBAN-Nummern und Vorsorgeprodukten anbieten. Zudem will sie den Standort Zürich ausbauen und neue Arbeitsplätze schaffen. Zwei Anwohner vom Flughafen Frankfurt sind an Malaria erkrankt. Und das, obwohl sie weder verreist sind oder am Flughafen arbeiten. Das Frankfurter Gesundheitsamt geht von einer sogenannten Flughafen-Malaria aus. Vermutlich sind infizierte Mücken im Flugzeug auf Deutschland mitgereist. Ende August haben sich bereits 6 Angestellte vom Flughafen angesteckt. 2 sind dabei gestorben. Das Gesundheitsamt betont, dass sich Malaria nicht von Mensch zu Mensch übertragen kann. Südkorea lässt zum ersten Mal Medikamente für einen Schwangerschaftsabbruch zu. Die Regierung hat den grundsätzlichen Beschluss gefasst. Die Genehmigung für ein konkretes Präparat läuft aktuell. Das Medikament soll ab Anfang 2027 bis zur 9. Schwangerschaftswoche zugelassen sein, dann aber mal nur mit einem ärztlichen Rezept. Damit setzt die Politik ein Urteil vom Verfassungsgericht von 2019 um, was das bisherige Abtreibungsverbot für die verfassungswidrig erklärt hat. In Südkorea war das Thema jahrelang tabu.
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0: 21 Grad ist es aktuell und im Moment auch noch recht sonnig. Es kann sein, dass es dann gegen Mittag langsam ein bisschen zutut und am Nami da ist ja auch Regen möglich.
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0: 3 ab 10 Uhr dreht freie Fahrt auf der Strassenregion. Passt auf und kommt gut ans Ziel.
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0: Das ist Kanal 3, jetzt ist 21 auf 10, schön habt ihr eingeschaltet. Nicht zufrieden mit der Zusatzversicherung, weil man zum Beispiel immer ewig aufs Geld wartet, das ist mühsam.
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0: Die Zusatzversicherung, die kann man auch wechseln. Was ist wichtig zu wissen bei der Kündigung? Marco Kaufmann, Consultant bei unabhängiger Finanzplanung FINA.
2: Bei den Zusatzversicherungen ist es so, dass eigentlich eine dreimonatige Kündigungsfrist gilt, immer auf Ende Jahr. Das ist wichtig. Ebenfalls muss man beachten, dass wenn ich eine neue Zusatzversicherung abgeschlossen habe, dass man sehr, sehr häufig anfänglich in einem 3-Jahres-Vertrag innen ist. Dann tut sich nach dem Ablauf von diesen 3 Jahren automatisch um ein Jahr jeweils verlängern.
0: Manchmal kann man aber auch außerordentlich künden.
2: Zum Beispiel bei einer Prämienerhöhung. Das muss aber nicht eine Prämienerhöhung aufgrund von Altersprämienanpassung sein, sondern wirklich eine effektive Prämienerhöhung. Das muss man genau anschauen, ob es möglich ist.
0: Wenn man wechseln will, dann kann das aber auch ein bisschen dauern.
2: Man muss sich vorstellen, dass ich ja immer eine Gesundheitsdeklaration ausfüllen muss. Und wenn ich irgendwo eine Kleinigkeit angeben muss, führt das häufig zu Rückfragen oder Abklärungen. Und dieser Prozess kann einfach mehrere Wochen bis fast schon Monate dauern.
0: Darum am besten einfach möglichst früh darum tun, wenn man nicht mehr zufrieden ist mit seiner Zusatzversicherung.
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0: Wir hören gerne drei. Schön, geht mit unserem Mittwoch. Jetzt ist 20 vor 11. Früher, da war alles besser. Ja, aber vieles auch gefährlicher. Zum Beispiel Spielplätze. Heute gibt es viel strengere Regeln, sagt Christoph Liebegut, Mediensprecher bei Beratungsstelle für Unfallverhütung BFU.
1: Ja, es gibt seit 1998 Normen für Spielplatzgeräte. Man kann vielleicht ein Beispiel nehmen bei einer Rutschbahn. Oder? Früher war eine Rutschbahn relativ hoch am Boden, offen. Man konnte einfach rutschbändeln. Und heute, wenn eine Rutschbahn eine gewisse Höhe hat, dann ist sie quasi eingetunnelt, dann ist sie gedeckt. Dann können die Kinder zwar auf der Rutschbahn runterrutschen, der Rutschspass, wenn man so will, ist der gleich, aber sie können nicht mehr links und rechts rausklettern.
0: Und die Spielplätze, die werden auch regelmässig kontrolliert, ob da wirklich alles gut und möglichst sicher ist für die Kinder.
1: Und gleichzeitig ist so wichtig, dass die Eltern die Augen offen haben und wenn sie das Gefühl haben, dass das Gerät nicht in Ordnung ist, dass sie das halt der Gemeinde oder dem Betreiber von diesem Spielplatz melden. Vielleicht haben es schon 100 Personen gemalt und sie wissen es längst. Vielleicht ist es wirklich einfach mal nachher, dass etwas geflickt wird.
0: Und wenn ein Spielplatz halt irgendwie gleich noch zu wenig sicher vorkommt, dann gibt es ja zum Glück meistens nicht allzu weit weg, gerade der Nächste.
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0: Das ist Kanal 3. Schön, geht mit uns in der Mittwoch. Wir gehen gemütlich Richtung Mittag mit einem Kanal 3 Klassiker. Sing von Travis und dazu der aktuelle Hit von Taylor Swift. The Fate of Ophelia hören wir gleich nach den News. Jetzt ist 11 Uhr.
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0: Mit der Laura Haller.
2: Die Stiftung vom FKK-Campingplatz zu Gampelen muss illegale Bauten abreissen. Das sieht man im Urteil, das das Verwaltungsgericht gestern publiziert hat. Florina Jufer aus der Redaktion mit den Einzelheiten.
3: Die Stiftung «Die neue Zeit» hat vor 10 Jahren 4 Bootsstege, 2 Uferstabilisierungen und eine Einwässerungsrampe bauen. Die Anlagen sind im Perimeter der Moorlandschaft und grenzen ans Naturschutzgebiet Flanell, das für die ganze Schweiz wichtig ist. Die Baubewilligung für ihre Bauten haben sie aber erst im Nachhinein beantragt. Die Regierungsstatthalter hat ihnen die Baubewilligung verweigert. Daraufhin hat die Stiftung Beschwerden eingelegt. Das Gericht hat jetzt geurteilt, sie müssen die Anlagen abprotzen, weil sie den Schutz vom Moor nicht einhalten.
2: Die Bau- und Verkehrsdirektion hat ihnen sogar vor, sie hätten im baurechtlichen Sinn bösgläubig gehandelt. Sie haben nämlich schon vor Jahren unbewilligt auf dem Areal bauen. Die Gemeinde hat sie dann gestoppt. Die britische Bank Revolut hat die Schweizer Banklizenz. Das Unternehmen plant, in den nächsten 5 Jahren über 150 Millionen Franken in die Schweiz zu investieren. Das teilt Revolut heute mit. Über 1 Million Schweizerinnen und Schweizer brauchen heute schon Revolut, in den meisten Fällen als Reise-App. Mit der Genehmigung von Aufsichtsbehörden wird Revolut zukünftig vollwertige Lohnkonten mit Schweizer IBAN-Nummern und Vorsorgeprodukten anbieten. Zudem wollen sie den Standort Zürich ausbauen und neue Arbeitsplätze schaffen. 2 Anwohner vom Flughafen Frankfurt sind an Malaria erkrankt. Und das, obwohl sie weder verreist sind oder am Flughafen arbeiten. Das Frankfurter Gesundheitsamt geht von einer sogenannten Flughafen-Malaria aus. Vermutlich sind infizierte Mücken im Flugzeug auf Deutschland mitgereist. Ende August haben sich bereits 6 Angestellte vom Flughafen angesteckt. 2 sind dabei gestorben. Das Gesundheitsamt betont, dass sich Malaria nicht von Mensch zu Mensch übertragen kann.
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0: 21 Grad ist es im Moment. Ein paar Wochen hat es offen. Es kann sein, dass die gegen Mittag dann noch etwas dichter werden und am Nachmittag kann es hier und da auch nass werden.
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0: 3 ab 11, da kommt tipptopp vorwärts im Kanal 3 Land. Ich habe noch nichts zu melden. Habt Sorge und eine gute Fahrt.
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0: Die hören gerne drei. Schön, habt ihr reingeschaltet. Jetzt ist 21 ab 11.
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0: Mario Rindisbacher vom Meteotest. Was kommt heute noch auf uns zu?
2: Ja, heute Nachmittag da bleibt das Wetter zuerst mal noch recht freundlich. Im Verlauf von Mitte Nachmittag, zweite Hälfte vom Nachmittag, da dürften die Wolken dann doch zeitweise auch ein bisschen dichter sein. Und da und dort kann es auch mal kurzen Regenguss geben. Das vermehrt im Jura, sonst im Kanal Dreiland, aber durchaus auch Orte, wo es ganz trocken bleibt. Dazu frischt der Wind auf und Temperaturen bei gut 20 Grad.
0: Oh, wie sieht es denn morgen aus?
2: Morgen da zieht dann die Wolken tendenziell relativ schnell wieder ab. Am Morgen kann es hier und dort ein paar Nebelfelder haben. Und sonst scheint am Vormittag zuerst mal die Sonne. Am Morgen ist es frisch mit etwa 10 Grad oder knapp drunter. Am Nachmittag gibt es bis 22 Grad. Am Nachmittag ziehen ein paar Schleierwolken über den Himmel.
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0: Mit Kanal 3 geht es richtig Mittwochmittag. Wir müssen noch schnell ein bisschen durchhaben bis zur Pause. Und bis dann noch Kanal 3 Klassiker parat. Another Brick in the Wall von Pink Floyd. Und dazu gibt es den neuen Hit von Alex Warren. Passenger, hören wir gleich nach den News. Jetzt ist halb 12 Uhr.
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0: Mit der Laura Haller.
2: Auf dem Terrain Gurzelen zu Biel sorgen unangenehme Gäste für Probleme. Jugendliche und Erwachsene verhalten sich teilweise respektlos. Darum patrouilliert jetzt jeweils am Wochenende ein Sicherheitsdienst über das Areal, wie Ajour.ch schreibt. Vanya Di Nicola aus der Redaktion mit den Einzelheiten.
3: Seit 10 Jahren ist das Terrain Gurzelen zu Biel eine grüne Oase in der Stadt. Jetzt gibt es aber Probleme im Paradies. In den letzten Wochen gab es häufig Probleme auf dem Areal, vor allem mit Jugendlichen aus dem Quartier und auch mit Erwachsenen, die ihre Grenzen nicht kennen. Das sagt das Vorstandsmitglied vom Verein gegenüber Aschau.ch. Es sei zwar weder Vandalismus noch Gewalt im Spiel gewesen, trotzdem haben sie schon Hausverbot ausgesprochen und die Security müssen holen. Und im Oktober gibt es dann auch noch einen Infoanlass, wo der Verein mit den Nachbarn und Betrieben schaut, wie sie mit der Situation umgehen wollen.
2: Der Verein Terrain Gurzelen und die Stadt Biel stehen regelmässig im Austausch. Aktuell geht es auch um die Frage, ob sie auch die Polizei ins Boot holen wollen. Mord soll in der Schweiz zukünftig nicht mehr verjähren. Darauf haben sich der National- und Ständerat nach jahrelanger Debatte heute geeinigt. Der Entscheid geht auf Initiativen vom Kanton St. Gallen zurück. Die Befürworter argumentieren damit, dass Täter dank moderner DNA-Analyse auch nach Jahrzehnten noch überführt werden können. Bis jetzt verjährt Mord nach 30 Jahren. Die neue Regelung muss jetzt noch durch die finale Schlussabstimmung der Eidgenössischen Räte. Die britische Bank Revolut will eine Schweizer Banklizenz. Das Unternehmen plant in den nächsten 5 Jahren über 150 Millionen Franken in die Schweiz zu investieren. Das teilt Revolut heute mit. Über 1 Million Schweizerinnen und Schweizer brauchen heute schon Revolut, in den meisten Fällen als Reise-App. Mit der Genehmigung der Aufsichtsbehörden wird Revolut zukünftig vollwertige Lohnkonten mit Schweizer IBAN-Nummern und Vorsorgeprodukten anbieten. Zudem will sie den Standort Zürich ausbauen und neue Arbeitsplätze schaffen.
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0: 21 Grad ist es im Moment. Am Morgen da haben wir noch recht blauen Himmel gehabt. Mittlerweile sind ein paar Wolken aufgezogen. Am Nachmittag kann es vereinzelt auch mal einen guten Regen geben. Aber das ist sicher nicht überall im Kanal 3 Land der Fall.
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0: 3:30 Uhr. Es sieht alles gut aus auf der Strassenregion. Keine grösseren Stocker oder Störungen rum. Ich wünsche euch eine gute Fahrt.
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Das ist Kanal 3 in 18 Minuten, ist 12 Uhr. Wir gehen auf den Mittag zu, also schon mal überlegen, wo ihr dann das Essen holen wollt, falls ihr nicht von der Heimat mitgenommen. Wir begleiten euch am Mittag entgegen. Jetzt geht es mit der Zara Larsson und Lush Life.

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0: Das ist Kanal 3. Einen guten Wunsch an allen, die jetzt in den Mittag gehen. Zu essen, das wird zwar ein bisschen schwierig, wenn ihr hier mitsingen müsst. Bei Wind of Change, Kanal 3 Klassiker von den Scorpions. Der ist in den Startlöchern zusammen mit der Tiffany Harris. Ihr aktuell hat Vertigo, der ist auch dabei in der ersten Halbstunde. Jetzt ist es 12 Uhr.
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0: Mit der Laura Haller.
2: Die Stiftung vom FKK-Campingplatz zu Gampelen muss illegale Bauten abreissen. Das sieht man im Urteil, das das Verwaltungsgericht gestern publiziert hat. Florina Jufer aus der Redaktion mit den Einzelheiten.
3: Die Stiftung «Die neue Zeit» hat vor 10 Jahren 4 Bootsstege, 2 Uferstabilisierungen und eine Einwässerungsrampe bauen. Die Anlagen sind im Perimeter der Moorlandschaft und grenzen an das Naturschutzgebiet Flanell, das für die ganze Schweiz wichtig ist. Die Baubewilligung für ihre Bauten haben sie aber erst im Nachhinein beantragt. Die Regierungsstatthalter hat ihnen die Baubewilligung verweigert. Daraufhin hat die Stiftung Beschwerden eingelegt. Das Gericht hat jetzt geurteilt, sie müssen die Anlagen abprotzen, weil sie den Schutz vom Moor nicht einhalten.
2: Die Bau- und Verkehrsdirektion hat ihnen sogar vor, sie hätten im baurechtlichen Sinn bösgläubig gehandelt. Sie haben nämlich schon Jahre vorher unbewilligt auf dem Areal bauen. Die Gemeinde hat sie dann gestoppt. Mord soll in der Schweiz zukünftig nicht mehr verjähren. Darauf hat sich der National- und Ständerat nach jahrelanger Debatte heute geeinigt. Der Entscheid geht auf Initiativen vom Kanton St. Gallen zurück. Die Befürworter argumentieren damit, dass Täter dank moderner DNA-Analyse auch nach Jahrzehnten noch überführt werden können. Bis jetzt verjährt Mord nach 30 Jahren. Die neue Regelung muss jetzt noch durch die finale Schlussabstimmung der Eidgenössischen Räte. Die EU-Kommission plant strikte Altersgrenzen für soziale Medien. Das sagt heute die EU-Kommissionspräsidentin Ursula von der Leyen im EU-Parlament. Kinder unter 13 sollen zukünftig gar keine Netzwerke wie TikTok oder Instagram dürfen brauchen. Für 13- und 14-Jährige verlangt die EU von den Eltern überwachte Minikonten mit reduzierten Funktionen. Erst ab 15 sollen die eigenen Konten erlaubt sein, das aber auch mit Voraussetzungen. Der Gesetzesvorschlag muss jetzt noch vom EU-Parlament und den Mitgliedstaaten beraten werden.
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0: Aktuelle Temperaturen: 21 Grad ist in Biel und Saarberg, 19 Grad ist in Grenchen und es bleibt den ganzen Tag etwa in diesem ähnlichen Bereich. Gegen Ami, da werden wahrscheinlich die Wolken dann noch etwas dichter. Hier und da kann es dir auch mal einen kurzen Gutschregen geben.
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0: 3 ab 12 Uhr kommt überall ohne Probleme vorwärts im Kanal 3 Land. Ich habe noch nichts zu melden. Gute Fahrt und einen schönen Mittag.

0: Grenzen. Die neue Zeit hat darauf aber Beschwerde eingereicht, das Gericht hat die jetzt aber abgewiesen.
1: Was sagt das Gerichtsurteil?
0: Sie müssen alle Anlagen wieder abreißen und so den rechtmässigen Zustand des Moors wiederherstellen. Bis Ende Februar müssen die Anlagen weg sein. Die Bau- und Verkehrsdirektion wirft der Stiftung vor, dass sie im baurechtlichen Sinn böswillig gehandelt haben. Sie haben nämlich schon Jahre vorher unbewilligt auf ihrem Areal gebaut. Die Gemeinde hat so dann gestoppt.
1: Was ist das überhaupt für eine Stiftung?
0: Sie betreiben den Campingplatz als Naturismus Glentiel. Naturismus, so wie sie ihn verstehen, heisst, dass sie einfach und gesund ihre freundliche Beziehung zur Natur leben. Zudem gehört eben auch, dass sie Blut rumlaufen. Dazu essen sie kein Fleisch, trinken kein Alkohol und rauchen nicht. Technik brauchen sie bewusst sparsam. Auf ihrem Campingplatz zu campeln dürfen nur Mitglieder. Wenn neu dazu kommen will, muss zuerst noch 3 Schnuppertage absolvieren.
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0: Das ist Kanal 3. Einen guten und geniessen eure Pause. Wir begleiten euch durch den Mittag mit 77 Bombay Street. Ihr Hit Long Way, der ist dabei in der nächsten halben Stunde. Und dazu Naomi Larrain mit ihrem aktuellen Hit Hot Girl Summer. Das gehört ihr beides noch vor dem Eis. Jetzt ist halbi.
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0: Mit der Laura Haller.
2: Auf dem Terrain Gurzelen zu Biel sorgen unangenehme Gäste für Probleme. Jugendliche und Erwachsene verhalten sich teilweise respektlos. Darum patrouilliert jetzt jeweils am Wochenende ein Sicherheitsdienst über das Areal, wie aschur.ch schreibt. Vanya Di Nicola aus der Redaktion mit den Einzelheiten.
3: Seit 10 Jahren ist das Terrain Gurzelen zu Biel eine grüne Oase in der Stadt. Jetzt gibt es aber Probleme im Paradies. In den letzten Wochen gab es häufiger Probleme auf dem Areal, vor allem mit Jugendlichen aus dem Quartier und auch mit Erwachsenen, die ihre Grenzen nicht kennen. Das sagt ein Vorstandsmitglied vom Verein gegenüber aschur.ch. Es sei zwar weder Vandalismus noch Gewalt im Spiel gewesen, trotzdem haben sie schon Hausverbot ausgesprochen und die Security müssen holen. Und im Oktober gibt es dann auch noch einen Infoanlass, wo der Verein mit den Nachbarn und Betrieben schauen, wie sie mit der Situation umgehen wollen.
2: Der Verein Terrain Gurzelen und Stadt Biel stehen regelmässig im Austausch. Aktuell geht es um die Frage, ob sie auch die Polizei ins Boot holen wollen. Mord soll in der Schweiz zukünftig nicht mehr verjähren. Darauf hat sich der National- und Ständerat nach jahrelanger Debatte heute geeinigt. Der Entscheid geht auf Initiativen vom Kanton St. Gallen zurück. Die Befürworter argumentieren damit, dass Täter dank moderner DNA-Analyse auch nach Jahrzehnten noch überführt werden können. Bis jetzt verjährt Mord nach 30 Jahren. Die neue Regelung muss jetzt noch durch die finale Schlussabstimmung der Eidgenössischen Räte. Die EU-Kommission plant strikte Altersgrenzen für soziale Medien. Das sagt heute die EU-Kommissionspräsidentin Ursula von der Leyen im EU-Parlament. Kinder unter 13 sollen zukünftig gar keine Netzwerke wie TikTok oder Instagram dürfen brauchen. Für 13- und 14-Jährige verlangt die EU von den Eltern überwachte Minikonten mit reduzierten Funktionen. Erst ab 15 sollen die eigenen Konten erlaubt sein, das aber auch mit Voraussetzungen. Der Gesetzesvorschlag muss jetzt noch vom EU-Parlament und den Mitgliedstaaten beraten werden.
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0: Im Moment mag die Sonne noch ab und zu heute durchdrücken. Im Verlauf des Nachmittags werden die Wolken aber dann noch dichter und es kann vereinzelt auch mal ein paar Regentröpfe geben. Die Temperatur im Moment 21 Grad und es bleibt den ganzen Tag etwa ähnlich.
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0: 3:30 Uhr, keine grösseren Staus oder Stocker in der Region. Da kommen tiptop vorwärts. Gute Fahrt.

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0: Ihr hört gerne drei. Schön, seid ihr mit dabei. In 17 Minuten ist eins.
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0: Mario Rindlisbacher vom Meteotest. Was kommt heute noch auf uns zu?
2: Ja, heute am Nachmittag da bleibt das Wetter zuerst mal noch recht freundlich. Im Verlauf von Mitte Nachmittag, zweite Hälfte vom Nachmittag, da dürften die Wolken dann doch zeitweise auch ein bisschen dichter sein. Und da und dort kann es auch mal kurzen Regenguss geben. Das vermehrt im Jura, sonst im Kanal Dreiland, aber durchaus auch Orte, wo es ganz trocken bleibt. Dazu frischt der Wind auf und Temperaturen bei gut 20 Grad.
0: Oh, wie sieht es denn morgen aus?
2: Morgen da ziehen dann die Wolken tendenziell relativ schnell wieder ab. Am Morgen kann es hier und dort ein paar Nebelfelder haben. Und sonst scheint am Vormittag zuerst mal die Sonne. Am Morgen ist es frisch mit etwa 10 Grad oder knapp drunter. Am Nachmittag gibt es bis 22 Grad. Am Nachmittag ziehen ein paar Schleierwolken über den Himmel.
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0: Guten Start, Mittwoch Nami, das ist Kanal 3, was ihr hört. Und jetzt haben wir einen Kanal 3 Klassiker am Start, wo auch alle automatisch ein bisschen mitsingen oder zumindest mitsummen. Fast Car von Tracy Chapman. Aber noch voran, da hören wir den aktuellen Hit von Sophie and the Giants. Loser gehört gut nach den News. Jetzt ist eins.
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0: Mit der Laura Haller.
2: Die Stiftung vom FKK Campingplatz zu Gampelen muss illegale Bauten abreissen. Das sieht man im Urteil, das das Verwaltungsgericht gestern publiziert hat. Florina Jufer aus der Redaktion mit den Einzelheiten.
3: Die Stiftung «Die neue Zeit» hat vor 10 Jahren 4 Bootsstege, 2 Uferstabilisierungen und eine Einwässerungsrampe bauen. Die Anlagen sind im Perimeter der Moorlandschaft und grenzen an das Naturschutzgebiet Flanell, das für die ganze Schweiz wichtig ist. Die Baubewilligung für ihre Bauten haben sie aber erst im Nachhinein beantragt. Die Regierungsstatthalter hat ihnen die Baubewilligung verweigert. Daraufhin hat die Stiftung Beschwerden eingelegt. Das Gericht hat jetzt geurteilt, sie müssen die Anlagen abprotzen, weil sie den Schutz vom Moor nicht einhalten.
2: Die Bau- und Verkehrsdirektion hat ihnen sogar vor, sie hätten im baurechtlichen Sinn bösgläubig gehandelt. Sie haben nämlich schon Jahre vorher unbewilligt auf dem Areal bauen. Die Gemeinde hat sie dann gestoppt. Die Benzinpreise steigen an Schweizer Tankstellen auf ein deutliches Jahreshoch. Der Literpreis an der Zapfsäule hat laut dem TCS einen neuen Höchstwert das Jahr erreicht. 1 Liter Bleifrei 95 kostet aktuell durchschnittlich 2 Franken und 10 Rappen. Das sind 5 Rappen mehr als noch vor einer Woche. Damit nähert sich der Benzinpreis einem Rekordstand nach Ausbruch des Ukraine-Krieges. Grund für Anstieg sind die kriegsbedingten Ausfälle bei Raffinerie, hohe Frachtkosten und den gestiegenen Rohölpreisen. Dass der Preis in den nächsten Wochen billiger wird, ist aktuell nicht der Fall. So das Ozonloch über der Antarktis ist in den letzten Jahren extrem klein. Und zwar so klein wie fast noch nie seit Anfang 1990er Jahre. Die Weltschutzorganisation WMO redet zum heutigen Welt-Ozontag von einer Erfolgsgeschichte für den Umweltschutz. Schon das zweite Jahr in Folge ist das Loch flächenmässig kleiner und weniger tief als im langjährigen Durchschnitt. Die WMO geht davon aus, dass sich die schützende Ozonschicht in den kommenden Jahrzehnten wieder vollständig erholen kann. Die Schicht schützt die Erde vor gefährlicher UV-Strahlung.
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0: 20 Grad ist aktuell zu Biel, 19 Grad zu Lengnau und 21 Grad zu Erlach. Es bleibt den ganzen Tag irgendwo in diesem Bereich. Ist jetzt der ganze Name ziemlich bewölkt und zwischen ihnen kann es auch mal ein paar Regentröpfe geben. Und auch der Wind, der wird im Verlauf von heute auch dann noch etwas stärker.
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0: 3 ab 1, dann kommt ohne Verspätung an euer Ziel. Ich habe euch nichts zu melden von der Strasse. Passt auf und kommt gut an.
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0: Ihr hört alle drei. Wir gehen zusammen durch den Mittwochnami. Schön, habt ihr reingeschaltet.
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0: Viertel Blut geht zelteln, das ist jetzt vielleicht nicht für alle etwas. Aber wer das gerne hat, kann das zum Beispiel zu Gampelen auf dem FKK-Campingplatz vor Stiftung «Die neue Zeit». Die Stiftung ist jetzt aber vom Verwaltungsgericht zurückgepfiffen worden, wegen Anlagen, die sie illegal gebaut hat. Florina Jufer aus der Kanal 3-Redaktion, nochmal von vorne, was ist passiert?
2: Vor 10 Jahren hat die Stiftung «Die neue Zeit» in einem Hafen zu Gampelen am Neuenburger See 4 Bootstege, 2 Uferstabilisierungen und eine Rampe, um die Boote in See zu bauen. Die Baubewilligung dafür haben sie aber keine gehabt, erst näher beantragt. Die Regierungsstatthalter hat die Baubewilligung aber verweigert, weil sie im Perimeter vor einer Moorlandschaft sind und an das Naturschutzgebiet Flanell grenzen. «Die neue Zeit» hat darauf aber Beschwerden eingereicht, das Gericht hat die jetzt aber abgewiesen.
0: Was sagt das Gerichtsurteil?
2: Sie müssen alle Anlagen wieder abreißen und so den rechtmässigen Zustand des Moors wiederherstellen. Bis Ende Februar müssen die Anlagen weg sein. Die Bau- und Verkehrsdirektion wirft der Stiftung vor, dass sie im baurechtlichen Sinn böswillig gehandelt haben. Sie haben nämlich schon Jahre vorher unbewilligt auf ihrem Areal gebaut. Die Gemeinde hat so dann gestoppt.
0: Was ist denn das überhaupt für eine Stiftung?
2: Sie betreiben den Campingplatz als Naturismus Glen Thiel. Naturismus, so wie sie ihn verstehen, heisst, dass sie einfach und gesungen ihre freundliche Beziehung zur Natur leben. Zudem gehört eben auch, dass sie Blut rumlaufen, dazu essen sie kein Fleisch, trinken kein Alkohol und rauchen nicht. Technik brauchen sie bewusst sparsam. Auf ihrem Campingplatz zu Gampelen dürfen nur Mitglieder. Wenn neu dazu kommen will, muss zuerst noch 3 Schnuppertage absolvieren.
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0: Das ist Kanal 3. Der Feierabend ist noch gerade nicht um Ecken. Darum braucht es vielleicht noch mal ein bisschen Motivation für den Ami, ein bisschen Power. Das gibt's von Sunrise Avenue in der Hit Fairy Tale Gone Bad. Der ist parat. Und auch Jennifer Lopez gibt Gas. Save Me Tonight. Der aktuelle Hit von ihr gibt es auch in der nächsten halben Stunde. Jetzt ist zwei. Einen schönen Abend zusammen.
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0: Mit der Laura Haller. Auf dem Terrain Gurzelen zu Biel sorgen unangenehme Gäste für Probleme. Jugendliche und Erwachsene verhalten sich teilweise respektlos. Darum patrouilliert jetzt jeweils am Wochenende ein Sicherheitsdienst über das Areal, wie aschur.ch schreibt. Vanya Di Nicola aus der Redaktion mit den Einzelheiten.
2: Seit 10 Jahren ist das Terrain Gurzelen zu Biel eine grüne Oase in der Stadt. Jetzt gibt es aber Probleme im Paradies. In den letzten Wochen gab es häufig Probleme auf dem Areal, vor allem mit Jugendlichen aus dem Quartier und auch mit Erwachsenen, die ihre Grenzen nicht kennen. Das sagt das Vorstandsmitglied vom Verein gegenüber aschur.ch. Es sei zwar weder Vandalismus noch Gewalt im Spiel gewesen, trotzdem haben sie schon Hausverbot ausgesprochen und die Security müssen holen. Und im Oktober gibt es dann auch noch einen Infoanlass, wo der Verein mit den Nachbarn und Betrieben schauen will, wie sie mit der Situation umgehen wollen.
0: Der Verein Terrain Gurzelen und Stadt Biel stehen regelmässig im Austausch. Aktuell geht es um die Frage, ob sie auch die Polizei ins Boot holen wollen. Die Benzinpreise steigen an Schweizer Tankstellen auf ein deutliches Jahreshoch. Der Literpreis an der Zapfsäule hat laut dem TCS einen neuen Höchstwert dieses Jahr erreicht. 1 Liter Bleifrei 95 kostet aktuell durchschnittlich 2 Franken und 10 Rappen. Das sind 5 Rappen mehr als noch vor einer Woche. Damit nähert sich der Benzinpreis im Rekordstand nach Ausbruch des Ukraine-Kriegs. Grund für den Anstieg sind die kriegsbedingten Ausfälle bei Raffinerie, hohe Frachtkosten und den gestiegenen Rohölpreisen. Dass der Preis in den nächsten Wochen billiger wird, ist aktuell nicht der Fall. So die Sonnenloch über der Antarktis ist in den letzten Jahren extrem klein. Und zwar so klein wie fast noch nie seit Anfang des 1990er Jahres. Die Weltschutzorganisation WMO redet zum heutigen Welt-Ozontag von einer Erfolgsgeschichte für den Umweltschutz. Schon das zweite Jahr in Folge ist das Loch flächenmässig kleiner und weniger tief als im langjährigen Durchschnitt. Die WMO geht davon aus, dass sich die schützende Ozonschicht in den kommenden Jahrzehnten wieder vollständig erholen kann. Die Schicht schützt die Erde vor gefährlicher UV-Strahlung.
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0: 19 Grad ist es im Moment. Heute Nachmittag kann es hier und da mal einen Regengutsch geben und auch der Wind, der bläst uns zum Teil um die Ohren. Richtig fest regnen sollte es heute aber nicht.
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0: Jetzt ist 3 ab 2. Es sieht alles gut aus auf der Strassenregion. Ich habe euch nichts zu melden. Eben Sorge und eine gute Fahrt.
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0: Das ist genau 3. Schönen Mittwochnami wünsche ich. Jetzt ist 20 ab 2. 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

0: Das ist Kanal 3. Jetzt ist es 20:03. Einen schönen Mittwochnami wünsche ich. Nicht zufrieden mit der Zusatzversicherung, weil man zum Beispiel immer ewig auf das Geld wartet. Das ist mühsam.
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0: Zusatzversicherung, die kann man auch wechseln. Was ist wichtig zu wissen? Bei Kündigung. Marco Kaufmann, Consultant bei unabhängiger Finanzplanung FINA.
2: Bei den Zusatzversicherungen ist es so, dass eigentlich eine dreimonatige Kündigungsfrist gilt, immer auf Ende Jahr. Das ist wichtig. Ebenfalls muss man beachten, dass wenn ich eine neue Zusatzversicherung abgeschlossen habe, dass man sehr, sehr häufig anfänglich in einem 3-Jahres-Vertrag drin ist. Dann tut sich nach dem Ablauf von diesen 3 Jahren automatisch um ein Jahr jeweils verlängern.
0: Manchmal kann man aber auch außerordentlich künden.
2: Zum Beispiel bei einer Prämienerhöhung. Das muss aber nicht eine Prämienerhöhung aufgrund von Altersprämienanpassung sein, sondern wirklich eine effektive Prämienerhöhung. Das muss man genau anschauen, ob es möglich ist.
0: Wenn man wechseln will, dann kann das manchmal schnell aber auch ein bisschen dauern.
2: Man muss sich vorstellen, dass ich auch immer eine Gesundheitsdeklaration ausfüllen muss. Und wenn ich irgendwo eine Kleinigkeit angeben muss, führt das häufig zu Rückfragen oder Abklärungen. Und dieser Prozess kann einfach mehrere Wochen bis fast schon Monate dauern.
0: Darum am besten immer möglichst früh darum tun, wenn man nicht mehr zufrieden ist mit seiner Zusatzversicherung.
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0: Türen Mittwochnachmittag mit Kanal 3. Einen schönen zusammen. In den nächsten 20 Minuten haben wir Musik aus Australien am Start. Vor Sia hören wir Together, ihre Hit aus dem 2020. Und auch einen aktuellen Hit haben wir am Start. Mr. Know-It-All heisst er, gesungen von Teddy Swims. Jetzt ist es 3.
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0: Mit der Florina Juffer.
2: Die Stadt Biel will den Robert-Walser-Platz beim Bahnhof umgestalten. Das hat der Gemeinderat beschlossen. Sie wollen auf dem Platz zwischen den Gebäuden vereinzelt mehr landschaftsgestalterische Massnahmen treffen. So wollen sie den Platz aufwerten. Dazu wollen sie die Schilder erneuern, weil sie damit rechnen, dass jetzt deutlich mehr Leute auf dem Robert-Walser-Platz unterwegs sind. Das, weil anfangs nächstes Jahr der Campus Biel vor Fachhochschule und das Haus für Gesundheit und Prävention auftun. Zum Umgestalten haben sie einen Kredit von knapp 400'000 Franken genehmigt. Die Schweiz geht beim Thema Geschlechtergleichheit in Führungspositionen zurück. Das zeigt der Bericht vom Weltwirtschaftsforum WEF. Jahrelang haben immer mehr Frauen Positionen in Geschäftsleitung oder Vorstellungen übernommen. Die Corona-Pandemie war aber ein Einschnitt gewesen. Mittlerweile sind es weniger als noch vor 20 Jahren. Im internationalen Vergleich ist die Schweiz um 10 Plätze runtergerutscht auf Platz 27. In einer Stichprobe von knapp 40 Schweizer Unternehmen liegt jede 5. Geschäftsführung in Frauenhängen. Weltweit ist es jede 10. Der ehemalige Präsident von Kosovo soll 25 Jahre ins Gefängnis. Das Kosovo-Sondergericht von Den Haag hat Hashim Thaçi verurteilt wegen Kriegsverbrechen aus den 90er Jahren. Er soll für 96 politische Morde verantwortlich sein. Dazu sollen Leute gefoltert und verfolgt und unschuldige zufällig ins Gefängnis geschickt haben. Der Prozess gegen ihn hat 3 Jahre gedauert. Das Urteil ist noch nicht rechtskräftig. Er kann noch Berufung einlegen.
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0: Viele Wolken sind an diesem Mittwochnachmittag hier und da kann es mal nur einen guten Regen geben. Ist aber auch gut möglich, dass der Trocken durchkommt. Die Temperaturen heute maximal auf 20 Grad. Dazu geht noch ein frischer Wind. Morgen da starten wir den, hier und da mal noch mit Nebeltag. Der löst sich aber dann auf und es gibt einen sonnigen Morgen. Am Nachmittag zieht ein paar Schleierwolken auf. Die Temperaturen morgen auf 10, am Nachmittag auf 22 Grad.
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0: 3 Minuten ab der 3. Es läuft noch alles nach Plan in der Region. Ihr kommt auf Strasse und Schiene ohne größere Probleme durch. Kommt gut ans Ziel.
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0: Kurzer Reminder: Es ist langsam Zeit, um Weihnachtsgeschenke zu organisieren. Noch 100-mal schlafen, dann ist schon wieder Weihnachten. Okay. Bevor ihr jetzt schon abschaltet wegen Weihnachtslieder im September, machen wir natürlich nicht. Dafür haben wir andere gute Songs am Start. Zum Beispiel von Katy Perry, Band-Aids geht's gut. Jetzt ein Mikrofon der Livia Kocher.
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0: Zusammen mit Gandry durch den Mittwochnachmittag. Schön, seid ihr mit uns. Die Freiheitsstatue verschwinden oder einmal durch die chinesische Mauer durchlaufen. Kein Ding für den David Copperfield. Der US-amerikanische Zauberer war auch der grösste in den 90er. Heute, da wird er 70, Grund genug, nochmal schnell zurückzuschauen auf legendäre Zaubershows. Samuel Bichsel aus dem Gala 3-Team.
1: Ja, der Copperfield war ja der, der in den 90er das ganze Zauberzeug auf ein ganz neues Level aufgeklopft hat. Mit dem sind dann auch ganze Haufen andere Zaubershows aufgekommen. Unter anderem auch vom Magier mit der Maske. Der hat aber etwas ein bisschen anders gemacht.
2: Der Magier mit der Maske ist wieder aus der Versenkung aufgetaucht. Er wagt es, die geheimsten Tricks der Welt zu verraten.
0: Er ist seit 2000 gekommen, gang noch mit dem Copperfield, aber ein anderer bleibt auch noch im Kopf.
1: Genau, der Uri Geller, das ist der, der den Löffel mit Gedanken verbiegen konnte, hat in seiner Sendung auch den Next Uri Geller gesucht. Und das ist der Vincent Draven geworden, ein Schweizer mit seinem Rab.
0: Wie sieht es denn jetzt heute aus?
1: Ja, da sind auch die Ehrlich Brothers jetzt hier bei uns rum, die bekanntesten zwei Zauberer. Die haben so eine Mischung aus Zauberei und Comedy, die die Brüder machen mit riesen Shows und wirklich auch krassen Tricks. Und ohne Schweizer ist im Moment hoch im Kurs, der Walliser Lionel Delberg. Sein Trick, aus einer einzigen Milchpackung kann er einfach verschiedenste Getränke rausschütten, von Wasser über Wein bis Milch, alles nacheinander.
0: Zauberer, also auch heute noch ein Ding. Mentalisten, die kommen aber immer mehr auf. Das sind nämlich die Gedanken lesen können.
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0: 18 Minuten vor der 4 haben wir an diesem Mittwoch. Schön, seid ihr mit Gano 3 unterwegs. Popcorn schnappen, morgen schon mal ein bisschen früher. Schon im Gano 3 Wecker, Sam Bichs aus dem Gano 3 Wecker Team.
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0: Türen mit Wochenendmittag mit Kanal 3, einen schönen zusammen. Immer wieder ein Blick auf die Uhr und der KIB-Zeiger geht einfach nicht vorwärts. Wir helfen ein bisschen nachher und für schönere Zeit bis zum Feierabend mit einem richtig fetzigen Kanal 3 Klassiker. Nirvana mit Come As You Are gibt es in den nächsten 20 Minuten. Und nach der Nachricht gibt es einen aktuellen Hit von One Republic, Need Your Love, gibt es für euch auf die Ohren. Jetzt haben wir 4. Die
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0: Mit der Florina Joffer.
2: Seniorinnen und Senioren gehen häufiger in einen Auffrischungskurs zum Autofahren. Das merkt vor allem der TCS, schweizweit, aber auch in der Region Biel-Seeland. Es gibt Bio-Jeviews im Frühling und im Herbst von diesen Auffrischungskursen und heuer sind alle bis auf einen ausgebucht. Der TCS-Mediensprecher Marco Wölfli hat das Gefühl, dass die älteren Leute mehr Zeit investieren als noch vor ein paar Jahren.
3: Ja, da gibt es verschiedene Gründe. Es gibt immer mehr Senioren und die bleiben länger gesund und mobil. Vielen ist aber auch bewusst, dass der Verkehr ist anspruchsvoller geworden ist. Und wegen dem möchten sie ihr Fahrverhalten in einem Kurs beim TCS ein bisschen trainieren, sodass sie eben wirklich möglichst lang sicher unterwegs können.
2: Das Verkehrszentrum Zlis bietet auch solche Kurse für Senioren an. Besucht sind die gut, wie der Geschäftsführer auf Anfrage bestätigt. Von einem Boom können sie aber nicht reden. Die Stadt Biel will den Robert-Walser-Platz beim Bahnhof umgestalten. Das hat der Gemeinderat beschlossen. Sie wollen auf dem Platz zwischen den Gebäuden vereinzelt mehr landschaftsgestalterische Massnahmen treffen. So wollen sie den Platz aufwerten. Dazu wollen sie die Schilder erneuern, weil sie damit rechnen, dass jetzt deutlich mehr Leute auf dem Robert-Walser-Platz unterwegs sind. Das, weil anfangs nächstes Jahr der Campus Biel vor Fachhochschule und das Haus für Gesundheit und Prävention auftun. Zum Umgestalten haben sie einen Kredit von knapp 400'000 Franken genehmigt. Der ehemalige Präsident von Kosovo soll 25 Jahre ins Gefängnis. Das Kosovo-Sondergericht von Den Haag hat der Hashim Thaçi verurteilt wegen Kriegsverbrechen aus den 90er Jahren. Er soll für 96 politische Morde verantwortlich sein. Dazu soll er Leute gefoltert und verfolgt und Unschuldige zufällig ins Gefängnis geschickt haben. Der Prozess gegen ihn hat 3 Jahre gedauert. Das Urteil ist noch nicht rechtskräftig. Er kann noch Berufung einlegen.
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0: Es ist bewölkt, gross regnen wird es aber auch nicht mehr an diesem Mittwochabend. Die Temperatur aktuell so um die 17 Grad. Morgen gibt es teilweise einen nebligen Startetag, der verzieht sich aber langsam und die Sonne zeigt sich dann am Vormittag. Am Nachmittag ziehen dann ein paar Quellwolken auf. Die Temperaturen morgen auf maximal 22 Grad.
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0: 3 Minuten über den 4. Gute Nachrichten für alle, die unterwegs sind. Weder auf der Straße noch auf der Schiene verliert ihr aktuell gross Zeit. Passt auf und kommt gut ans Ziel.
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0: Die Mitte der Arbeitswoche ist schon fast geschafft. Wir bringen euch mit guter Musik richtig Feierabend. Jetzt geht mit One Republic und ihrem aktuellen Hit Need Your Love am Mikrofon die Livia Kocher.
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0: Kanal 3 oder die eingeschaltet am Mittwoch, 16. September. Zusammen gehen wir Richtung Feierabend, 12 ab 4 haben wir. Graue Geschichte an diesem Mittwochnachmittag.
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0: Heute also viel Wolken rum und je nachdem sogar noch etwas nass, zudem auch noch windig. Wie sieht es morgen aus, Mario Rindlisbacher vom Meteotest?
2: Morgen dort zieht die Wolken tendenziell relativ schnell wieder ab. Am Morgen kann es hier und dort ein paar Nebelfelder haben. Und sonst scheint am Vormittag zuerst mal die Sonne. Am Morgen ist es frisch mit etwa 10 Grad oder knapp drunter. Am Nachmittag gibt es bis 22 Grad. Am Nachmittag ziehen ein paar Schleierwolken über den Himmel.
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0: Kanal 3 oder 3 eingeschaltet am Mittwoch, 16. September, 20 ab 4 ist es. Auf und ab wird diskutiert auf Social Media. Wegen Ed Sheeran und wegen ihm hier. Macklemore, der Rapper, ist gerade auf Tour mit Ed Sheeran, ist sein Opening Act und darf das jetzt nicht mehr sein. Gewisse Veranstalter wollen keine Pro-Palästina-Shows und das, die macht der Macklemore halt das schon seit Monaten. Hat ein riesen Statement gegeben von ihm und vom Ed Sheeran jetzt auch. Tanja Rupp aus dem Kanal 3 Team.
1: Es ist heute einen Moment gegangen, bis wir etwas vom Ed Sheeran gehört haben, aber jetzt ist es da, ja. In seinem Statement erklärt der Ed Sheeran auf, dass nicht er selber entschieden hat, der Macklemore vor die Tour zu streichen, sondern seine Promoter. Er habe versucht zu vermitteln und irgendeine Lösung zu finden, das hat aber nicht geklappt.
0: Er hat ihn ja jetzt quasi vor der Tour ausgeladen, hätte ja auch hinter Macklemore stehen und die Tour absagen.
1: Der Ed Sheeran ist halt eben im Clinch, wo er sich nicht politisch äussern will. Der Grund laut ihm, es sind viele junge Leute an seinen Konzerten, die für die Musik kommen und nicht für politische Inhalte. Der Ed Sheeran schreibt weiter, dass er an Macklemore seinen Mut und seine Haltung respektiere. Für ihn gäbe es verschiedene Wege zum Ziel, wo beide das Gleiche haben, Frieden.
0: Nach 13 Jahren Freundschaft also eine kleine Auseinandersetzung zwischen Macklemore und Ed Sheeran. Geht auch noch ein bisschen weiter, die Geschichte. Aber aktuell ist es so, dass wegen dem Fall alle Vorbands und Voracts von Ed Sheeran ihm den Rücken kehren und abgesagt haben für die Tour.
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0: Wir gehen noch drei Richtung Mittwoch für Abend. Salut zusammen. Wir bringen euch gute Launemucke ins Auto, in die Bude oder in die Wohnung. Mit dem Michael Schulte und seinem Hit Afterlife hören wir noch in dieser halben Stunde. Ein Riesenbanger. Wenn ihr mich fragt, Titanium von David Guetta und von Sia haben wir ebenfalls am Start in den nächsten 20 Minuten. Jetzt ist 16:30.
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0: Mit der Florina Joffer.
2: Der Bau vom Campus Biel hinter dem Bahnhof hat einen Meilenstein erreicht. Der Rohbau von der tragenden Struktur ist soweit fertig gebaut. Ende letzte Woche hat man das auf der Baustelle gefeiert. Nach einem Jahr Bauen sei man mit dem neuen Campus Biel genau im Zeitplan, erklärt der gesamte Projektleiter vom Berner Amt für Grundstücke und Gebäude, der Pascal Matzenauer.
3: Die Bauarbeiten laufen sehr gut. Wir haben den ersten Meilenstein erreicht mit der Aufrichtung vor letzter Woche. Die Aufrichtung erfolgt zum Zeitpunkt, wenn der Rohbau vom Gebäude erfolgt ist. Und der Rohbau heisst bei uns, dass die gesamte Tragkonstruktion in Holz erstellt ist, inklusive dem Dach.
2: Seit dieser Woche arbeiten Bauarbeiter an der Fassade des Campus Biel und im Innenausbau, wie beispielsweise der Haustechnik, so der Pascal Matzenauer weiter. Zwischenfälle auf der Baustelle hat es bis jetzt keiner gegeben und auch das Ziel, der Campus in gut 2 Jahren zu eröffnen, sei Stand heute realistisch. ZECO-Chefin Helen Budliger-Artieda hat gekündigt. Das hat das Eidgenössische Departement für Wirtschaft, Bildung und Forschung, WBF, mit. Das ist am Bundespräsident Guy Parmelin unterstellt. Er bedauert ihren Rücktritt sehr. Sie tritt per Ende März 2027 zurück. Sie war 5 Jahre lang Chefin vom Staatssekretariat für Wirtschaft. Jetzt will sie eine neue Herausforderung. Im Sudan ist eine Goldmine eingestürzt. Mindestens 60 Leute sind ums Leben gekommen. Das berichtet die Nachrichtenagentur Reuters. Der Grund, dass es so viele Opfer gegeben hat, sei wahrscheinlich, dass die Leute zu wenig Rettungsausrüstungen haben und zu wenig Sicherheitsmassnahmen gibt. Über 70 Leute sind verschüttet, viele davon sind gestorben, Teil sind noch vermisst. Es ist schwierig, die Leute zu retten wegen sandigen und instabilen Boden. Die Anwohnenden haben einfache Werkzeuge, spezialisierte Rettungskräfte sind nicht im Einsatz.
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0: Der Wind macht es noch mal ein bisschen frischer, als es eigentlich sonst schon ist. 17 Grad sind es bei uns Port, 16 sind es zu Meinisberg. Es bleibt grau an diesem Mittwoch lokal, kann es vielleicht sogar auch noch nass werden. Morgen gibt es nach einem teils nebligen und kalten Start einen sonnigen Morgen. In der zweiten Tageshälfte ziehen dann ein paar Quellwolken auf.
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0: 2 Minuten über 16:30 haben wir gespürt den Feierabendverkehr langsam in der Region. Ihr verliert aber noch nie über 10 Minuten. Passt auf und gute Fahrt zusammen.
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0: Zusammen mit K3 durch den Mittwochnachmittag. Schön, seid ihr mit uns. Die Freiheitsstatue verschwinden oder einmal durch die chinesische Mauer durchlaufen. Kein Ding für den David Copperfield. Der US-amerikanische Zauberer war auch der grösste in den 90er. Heute, da wird der 70er, Grund genug, nochmal schnell zurückzuschauen auf legendäre Zaubershows. Samuel Bichsel aus dem Gala 3-Team.
1: Ja, der Copperfield war ja der, der in den 90er das ganze Zauberzeug auf ein ganz neues Level aufgeklopft hat. Mit dem sind dann auch ganze Haufen andere Zaubershows aufgekommen. Unter anderem auch vom Magier mit der Maske. Der hat aber etwas ein bisschen anders gemacht.
2: Der Magier mit der Maske ist wieder aus der Versenkung aufgetaucht. Er wagt es, die geheimsten Tricks der Welt zu verraten.
0: Dann seit 2000 gekommen, gang noch mit dem Copperfield, aber ein anderer bleibt auch noch im Kopf.
1: Genau, der Uri Geller, das ist der, der den Löffel mit dem Gedanken, verbiegen konnte, hat in seiner Sendung auch den Next Uri Geller gesucht. Und das ist der Vincent Draven geworden, ein Schweizer mit seinem Rab.
0: Wie sieht es denn jetzt heute aus?
1: Ja, da sind auch die Ehrlich Brothers jetzt hier bei uns rum, die bekanntesten zwei Zauberer. Die haben so eine Mischung aus Zauberei und Comedy, die die Brüder machen mit riesen Shows und wirklich auch krassen Tricks. Und auch ein Schweizer ist im Moment hoch im Kurs, der Walliser Lionel Delberg. Sein Trick, aus einer einzigen Milchpackung kann er einfach verschiedenste Getränke rausschütten, von Wasser über Wein bis Milch, alles nacheinander.
0: Zauberer, also auch heute noch ein Ding. Mentalisten, die kommen aber immer mehr auf. Das sind nämlich die, die Gedanken lesen können.
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0: 11 Minuten vor der 5 haben wir und die hören Kanal 3 am Mittwoch, 16. September. Boah, wie fährt der Vordran eigentlich wieder?
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0: Der hat mich sicher auch schon manchmal über andere Autofahrer aufgeregt, wenn er unterwegs war. Dass man sich nicht ab den älteren Leuten aufregt, gehen die laut dem TCS häufiger in Auffrischungskurs. Es sei ein regelrechter Boom sogar. Ob das hier in der Region auch so ist, das weiss Rami Furrer aus der Gano 3 Redaktion.
2: Beim TCS in der Region Biel-Seeland sind die Kurse für Seniorinnen und Senioren bis auf eine Heuer alle ausgebucht gewesen. Der Kurs ist mit einem Theorie- und einem Praxisteil aufgebaut, so dass sie alles möglichst abdeckt haben. Das Interesse sei deutlich grösser zum Wissen, wie gut man noch fährt, als vor ein paar Jahren, wie der TCS-Mediensprecher Marco Wölfli sagt.
3: Sie wollen länger mobil sein und bei denen liegt natürlich die Fahrprüfung mehr als ein halbes Jahrhundert zurück. Und da wollen sie natürlich auch ihr Wissen auffrischen.
2: Und viele sind sich auch bewusst, dass sie mittlerweile Mankos haben beim Fahren.
3: Zum Teil halt so ein bisschen das Verhalten im Verkehr, Verkehrsregeln. Aber dann ist halt auch zum Teil Sachen mit Sichtfeld, wenn man vielleicht den Kopf nicht mehr so gut kann drehen kann. Aber man merkt natürlich auch bei sehr vielen, die unsere Kurse kommen, dass sie noch sehr gut fahren. Dass sie sich auch bewusst sind, dass sie genau schauen müssen.
2: Das bestätigt auch Peter Kupferschmidt, Präsident des Fahrlehrerverbandes des Kantons Bern. Es hat sich aber mittlerweile auch viel verändert auf den Strassen.
4: Tempo-30-Zone, die grundsätzlich Rechtsvortritt ist. Wir haben Begegnungszone, die grundsätzlich den Fußgängervortritt hat. Wir haben aber auch den doppelspurigen Kreisel, wo nicht alle ganz sicher sind, wann muss ich welche Spur nehmen, wie es mit dem Vortritt geregelt.
2: Und das können schon mal Unsicherheiten auslösen. Dazu komme ich noch, dass die Leute heute auch anders fahren.
4: Ich denke, jemand, der jünger ist, der vielleicht auch mit dem E-Bike unterwegs ist oder mit dem E-Trotti, ist vielleicht ein bisschen frecher, wenn man das so sagen darf. Und jemand älteres ist tendenziell eher ein bisschen vorsichtig.
2: Vielleicht manchmal schon fast ein bisschen übervorsichtig, so der Peter Kupferschmidt. Er beobachtet auch, dass ältere Leute eher mal in einen Auffrischungskurs gehen. Von einem Baum können er aber nicht reden.
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0: Der Mittwoch für Abend hier auf Kanal 3, schön habt ihr eingeschaltet. Dass ihr euer Feierabend auch so richtig geniessen könnt, für das haben wir euer nächstes Halbstunde ein paar Banger am Start. Er ist in den letzten Jahren so richtig durchgestartet, der Alex Warren. Wir hören seinen neuen Hit Passenger. Und schon in den nächsten 10 Minuten gibt es Tina Turner auf die Ohren mit dem ganz neuen Klassiker What's Love Got to Do with It. Da schaukeln wir gemütlich im Mittwochabend rein. Jetzt ist 5 Uhr.
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0: Mit Florina Joffer.
2: Seniorinnen und Senioren gehen häufig in einen Auffrischungskurs zum Autofahren. Das merkt vor allem der TCS, schweizweit aber auch in der Region Biel-Seeland. Es gibt in Biel jeweils im Frühling und im Herbst von diesen Auffrischungskursen und heuer sind alle bis auf einen ausgebucht. Der TCS-Mediensprecher Marco Wölfli hat das Gefühl, dass die älteren Leute mehr Zeit investieren als noch vor ein paar Jahren.
3: Ja, da gibt es verschiedene Gründe. Es gibt immer mehr Senioren und die bleiben länger gesund und mobil. Vielen ist aber auch bewusst, dass der Verkehr ist anspruchsvoller geworden ist. Und wegen dem möchten sie ihr Fahrverhalten in einem Kurs beim TCS ein bisschen trainieren, sodass sie eben wirklich möglichst lang können, sicher unterwegs sein können.
2: Das Verkehrszentrum Zlis bietet auch solche Kurse für Senioren an. Besucht sie die gut, wie der Geschäftsführer auf Anfrage bestätigt. Von einem Boom können sie aber nicht reden. Die Stadt Biel will den Robert-Walser-Platz beim Bahnhof umgestalten. Das hat der Gemeinderat beschlossen. Sie wollen auf dem Platz zwischen den Gebäuden vereinzelt mehr landschaftsgestalterische Massnahmen treffen. So wollen sie den Platz aufwerten. Dazu wollen sie die Schilder erneuern, weil sie damit rechnen, dass jetzt deutlich mehr Leute auf dem Robert-Walser-Platz unterwegs sind. Das, weil Anfang nächstes Jahr der Campus Biel vor Fachhochschule und das Haus für Gesundheit und Prävention auftun. Zum Umgestalten haben sie einen Kredit von knapp 400'000 Franken genehmigt. Gestern ist bei Leukerbad ein Kleinflugzeug abgestürzt. Alle drei Passagiere sind gestorben. Das berichtet die Kantonspolizei Wallis. Das Flugzeug ist in Nordhang im Gebiet Fluenalp geflogen. Wieso, weiss man nicht. Daraufhin hat das Flugzeug fest geraucht. Als die Rettungskräfte gekommen sind, waren die Insassen schon tot gewesen. Der ehemalige Präsident von Kosovo soll 25 Jahre ins Gefängnis. Das Kosovo-Sondergericht von Den Haag hat Hashim Thaçi verurteilt wegen Kriegsverbrechen aus den 90er Jahren. Er soll für 96 politische Morde verantwortlich sein. Dazu soll er Leute gefoltert und verfolgt und unschuldige zufällig ins Gefängnis geschickt haben. Der Prozess gegen ihn hat 3 Jahre gedauert. Das Urteil ist noch nicht rechtskräftig. Er kann noch Berufung einlegen.
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0: 17 Grad ist aktuell in Biel und Zlis. 16 haben wir in Grenchen. Es bleibt grau an diesem Mittwoch. Lokal kann es vielleicht sogar auch noch ein bisschen nass werden. Und dazu spüren wir auch den Wind. Morgen gibt es nach einem teils nebligen Start einen kalten Morgen. Aber dafür kommt die Sonne auch vorne. In der zweiten Tageshälfte zieht dann ein paar Quellwolken auf. Temperaturen am Morgen noch auf 10, am Nachmittag bei 22 Grad.
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0: 3 ab 5 in der Region haben wir viele Stocker in Biel und in der Umgebung. Ihr müsst dort aber nie mehr als 10 Minuten draufrechnen. Anders auf der Autobahn auf der A1 Zürich Richtung Bern zwischen Önsingen und Wang an der Aare verliert ihr über eine halbe Stunde wegen Verkehrsüberlastung. Und noch weiter auf der A1 Bern Richtung Zürich zwischen Wankdorf und Schönbühl. Da steht es wegen einem Unfall. Der Überholstreifen ist dort hier blockiert. Zeitverlust müsst ihr hier etwa um die 20 Minuten dazu rechnen. Viel Geduld und eine gute Fahrt.
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0: Legendäre Serie und ein legendäres Intro. Friends, eine absolute Erfolgsserie. Wir vom Kanal 3 Team haben das Intro von Friends mal nachgestellt, statt Phoebe und Joey. Der ist halt der Tanja, Sven und Co. Wie das Kanal 3 Friends Intro aussieht, das findet ihr jetzt auf Facebook und Instagram unter Radio Kanal 3. Am Mikrofon der Livio Kocher.
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0: Gano 3 oder die eingeschaut am Mittwoch. 11 ab 5 ist es. Auf und ab wird diskutiert auf Social Media. Baby, I'm dancing in the dark. Wegen ihm hier, wegen Ed Sheeran und wegen Macklemore. Der Rapper ist gerade auf Tour mit dem Ed Sheeran. Er ist sein Opening Act. Und darf das jetzt eben nicht mehr sein. Gewisse Veranstalter wollen keine Pro-Palästina-Shows und die macht der Macklemore halt. Und das schon seit Monaten. Er hat ein riesen Statement gegeben von sich. Und vom Ed Sheeran da ist jetzt auch eins gekommen, Tanja Rupp aus dem Kanal 3 Team.
1: Es ist heute einen Moment gegangen, bis wir etwas vom Ed Sheeran gehört haben, aber jetzt ist es da, ja. In seinem Statement erklärt der Ed Sheeran auf, dass nicht er selber entschieden hat, Macklemore vor die Tour zu streichen, sondern seine Promoter. Er habe versucht zu vermitteln und irgendeine Lösung zu finden, das hat aber nicht geklappt.
0: Also er hat jetzt quasi vor die Tour ausgeladen, hätte ja auch hinter Macklemore stehen und die Tour absagen.
1: Der Ed Sheeran ist halt eben im Clinch, wo er sich nicht politisch äussern will. Der Grund laut ihm, es seien viele junge Leute an seinen Konzerten, die für die Musik kommen und nicht für politische Inhalte. Der Ed Sheeran schreibt weiter, dass er an Macklemore seinen Mut und seine Haltung respektiere. Für ihn gäbe es verschiedene Wege zum Ziel, wo beide das Gleiche haben, Frieden.
0: Nach 13 Jahren Freundschaft also eine kleine Auseinandersetzung zwischen Macklemore und Ed Sheeran. Geht auch noch ein bisschen weiter, die Geschichte. Aber aktuell da ist es immer so, dass wegen diesem Fall alle Vorbands und Acts von Ed Sheeran ihm den Rücken kehren und abgesagt haben für die Tour.
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0: Mit K3 durch den Mittwoch, 19 Minuten nach den 5 Heimer. Es hämmert, bohrt und tut sich feierlich etwas hinter dem Bahnhof zu Biel.
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0: Der neue Campus der Berner Fachhochschule nimmt Form an. Und der erste Meilenstein ist nach einem Jahr Bau erreicht. Welcher das ist und wie die Arbeiten am neuen Campus Biel so weit laufen, das weiss Vania Di Nicola aus der Kanal 3 Redaktion.
2: Wo vor einem Jahr noch ein grosses Loch im Boden war, steht jetzt ein grosser Gebäudekomplex hinter dem Bahnhof zu Biel. Das Grundgerüst vom neuen Campus Biel, also die tragenden Strukturen, die stehen jetzt fix und fertig. Letzte Woche haben sie die sogenannte Aufrichtung feiern, sagt der Pascal Matzenauer, Gesamtprojektleiter vom Berner Amt für Grundstücke und Gebäude.
3: Die Aufrichtung erfolgt zum Zeitpunkt, wenn der Rohbau des Gebäudes erfolgt ist. Und Rohbau heisst bei uns, dass die gesamte Tragkonstruktion in Holz erstellt ist, inklusive dem Dach.
2: Damit haben sie im Bau des neuen Campus Biel einen wichtigen Meilenstein erreicht. Und mit der nächsten Etappe haben sie diese Woche auch schon losgelegt.
3: Momentan haben wir gestartet mit der Montage der Fassaden beim Campus Biel. Das ist der Bereich von aussen. Und parallel dazu arbeiten wir natürlich jetzt im Inneren weiter. Mit der ganzen Haustechnik, die installiert wird, mit dem Innenausbau, wo wir am Auffahren sind. Das wird eine sehr intensive Zeit.
2: Mit all dem sind sie also genau im Zeitplan, wo sie sich am Anfang haben gesetzt, sagt der Pascal Matzenauer weiter. Und auch sonst laufe alles so, wie es sollte.
3: Natürlich gibt es Zwischenfälle, aber nie in einem Rahmen, dass das Projekt zielgefährdet wäre. Wir von Seiten der Bauerschaft sind sehr zufrieden mit dem aktuellen Stand der Bauarbeiten und wir sind zuversichtlich, dass das so weiterläuft.
2: Geplant ist es, dass der Campus Biel in gut 2 Jahren fertig ist und in Betrieb geht. Ab dem Herbstsemester 2028 sollen im neuen Gebäudekomplex hinter dem Bahnhof zu Biel die knapp 2000 Schülerinnen und Schüler in die Berner Fachhochschule gehen.
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0: Der Mittwochabend auf Kanal 3. Geniesset dafür aber. Es gibt doch so Songs, die hört man zum ersten Mal und man merkt, wow, der Fakt. Das hier ist genau so einer, der Balsa mit seinem neuen Hit Magnetic. Hören wir noch vor den 6. Und auch Somebody That I Used To Know immer dabei, der Hit von Gotye und von Kimbra gibt es in gut 10 Minuten voller Länge. Jetzt ist 17:30. Die
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0: Mit der Florina Joffer.
2: Der Bau vom Campus Biel hinter dem Bahnhof hat einen Meilenstein erreicht. Der Rohbau von der tragenden Struktur ist soweit fertig gebaut. Ende letzte Woche hat man das auf der Baustelle gefeiert. Nach einem Jahr Bauen sei man mit dem neuen Campus Biel genau im Zeitplan, erklärt der Gesamtprojektleiter vom Berner Amt für Grundstücke und Gebäude, der Pascal Matzenauer.
3: Die Bauarbeiten laufen sehr gut. Wir haben den ersten Meilenstein erreicht mit der Aufrichtung von letzter Woche. Die Aufrichtung erfolgt zum Zeitpunkt, wenn der Rohbau vom Gebäude erfolgt ist. Und der Rohbau heisst bei uns, dass die gesamte Tragkonstruktion in Holz erstellt ist, inklusive dem Dach.
2: Seit dieser Woche arbeiten Bauarbeiter an der Fassade vom Campus Biel und dem Innenausbau, wie beispielsweise der Haustechnik, so der Pascal Matzenauer weiter. Zwischenfälle auf der Baustelle hat es bis jetzt keiner gegeben und auch das Ziel, der Campus in gut 2 Jahren zu eröffnen, sei Stand heute realistisch. Seco-Chefin Helene Budliger-Artieda hat gekündigt. Das teilt das Eidgenössische Departement für Wirtschaft, Bildung und Forschung WBF mit. Das ist am Bundespräsident Guy Parmelin unterstellt. Er bedauert ihren Rücktritt sehr. Sie tritt per Ende März 2027 zurück. Sie war 5 Jahre lang Chefin vom Staatssekretariat für Wirtschaft. Jetzt will sie eine neue Herausforderung. Im Sudan ist eine Goldmine eingestürzt. Mindestens 60 Leute sind ums Leben gekommen. Das berichtet die Nachrichtenagentur Reuters. Der Grund, dass es so viele Opfer gegeben hat, sei wahrscheinlich, dass die Leute zu wenig Rettungsausrüstungen haben und zu wenig Sicherheitsmassnahmen gibt. Über 70 Leute sind verschüttet. Viele davon sind gestorben, Teil sind noch vermisst. Es ist schwierig, die Leute zu retten wegen sandigen und instabilen Boden. Die Anwohnenden haben einfache Werkzeuge. Spezialisierte Rettungskräfte sind nicht im Einsatz.
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0: Teilweise blaset der Wind draußen recht um die Ecke. Und auch sonst ist es recht kühl aus. 17 Grad haben wir zu Biel und zu Büren an Aare. 16 sind es zu Längnau. Morgen starten wir dann auch kalte Tage. Nur 10 Grad sind gemeldet. Maximal ist es um die 22 Grad. Es gibt einen sonnigen Morgen und am Nami haben wir dann ein paar Quellen kommen.
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0: 3 Minuten über den 17:30 in der Region verliert ihr an einzelnen Orten ein paar Minuten. Ist aber nichts Gröbes dabei. Schauen wir noch auf die Autobahn. Auf der A1 Bern Richtung Zürich zwischen Weiermannshaus und Schönbühl. Stau wegen einem Unfall. Die Überholspur ist dort hier gesperrt. Ihr müsst etwa 20 Minuten drauf rechnen. Weiter vorne auf der A1 Bern Richtung Zürich zwischen der Verzweigung Lutherbach und Herkingen. Ebenfalls Stau wegen einem Unfall. Dort ist der linke Fahrstreifen blockiert. Ihr verliert dort hier etwa 20 Minuten. Auf der Gegenseite A1 Zürich Richtung Bern zwischen Herkingen und Wangen an der Aare. Stolz wegen Verkehrsüberlastung. Dort hier müsst ihr bis zu einer halben Stunde drauf rechnen. Fahrt vorsichtig und kommt gut ans Ziel.
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0: Gano 3 oder 3 eingeschaltet am Mittwoch, 20 vor 6 haben wir. Die graue Geschichte an diesem Mittwoch für Abend.
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0: Heute also viel Wolken und je nachdem sogar noch etwas nass. Wie sieht es morgen aus, Mario Rindlisbacher vom Meteotest?
2: Morgen dort zieht die Wolken tendenziell relativ schnell wieder ab. Am Morgen kann es hier und dort ein paar Nebelfelder haben. Und sonst scheint am Vormittag zuerst mal die Sonne. Am Morgen ist es frisch mit etwa 10 Grad oder knapp drunter. Am Nachmittag gibt es bis 22 Grad. Am Nachmittag ziehen ein paar Schleierwolken über den Himmel.
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0: Türen mit dem Kaben, mit Kanal 3, geniessen durch Feierabend. Popcorn schnappen, das tun wir morgen schon mal ein bisschen früher. Nämlich schon im Kanal 3 Wecker. Sam Bichs aus dem Kanal 3 Wecker Team.
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0: Der Mittwochabend auf Kanal 3. Ich hoffe, ihr könnt euch für Abend geniessen. Die Nacht vorbereiten, auf dem Weg ins Training oder nur bügeln. Wir haben für alle etwas am Start. In der nächsten halben Stunde hören wir unter anderem den aktuellen Hit Repeated von Ed Sheeran und von Martin Garrix. Aber auch ganz andere Klassiker nehmen wir im Gepäck. Voyage Voyage heisst er und es geht in der nächsten 4. Stunde. Jetzt ist 6.
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0: Mit Florina Joffer.
2: Seniorinnen und Senioren gehen häufiger in einen Auffrischungskurs zum Autofahren. Das merkt vor allem der TCS, schweizweit, aber auch in der Region Biel-Seeland. Es gibt Bio jeweils im Frühling und im Herbst von diesen Auffrischungskursen und heuer sind alle bis auf einen ausgebucht. Der TCS-Mediensprecher Marco Wölfli hat das Gefühl, dass die älteren Leute mehr Zeit investieren als noch vor ein paar Jahren.
3: Ja, da gibt es verschiedene Gründe. Es gibt immer mehr Senioren und die bleiben länger gesund und mobil. Vielen ist aber auch bewusst, dass der Verkehr ist anspruchsvoller geworden ist. Und wegen dem möchten sie ihr Fahrverhalten in einem Kurs beim TCS ein bisschen trainieren, sodass sie eben wirklich möglichst lang können, sicher unterwegs sein.
2: Das Verkehrszentrum zu Lyss bietet auch solche Kurse für Senioren an. Besuchen sie die gut, wie der Geschäftsführer auf Anfrage bestätigt. Von einem Boom können sie aber nicht reden. Die Schweiz geht beim Thema Geschlechtergleichheit in Führungspositionen zurück. Das zeigt der Bericht vom Weltwirtschaftsforum WEF. Jahrelang haben immer mehr Frauen Positionen in Geschäftsleitungen oder Vorständen übernommen. Die Corona-Pandemie war aber ein Einschnitt gewesen. Mittlerweile sind es weniger als noch vor 20 Jahren. Im internationalen Vergleich ist die Schweiz um 10 Plätze abgerutscht auf Platz 27. In einer Stichprobe von knapp 40 Schweizer Unternehmen liegt jede 5. Geschäftsführung in Frauenhängen. Weltweit ist es jede 10. Gestern ist bei Leukerbad ein Kleinflugzeug abgestürzt. Alle 3 Passagiere sind gestorben. Das berichtet die Kantonspolizei Wallis. Das Flugzeug ist in Nordhang im Gebiet Flualp geflogen. Wieso, weiss man nicht. Daraufhin hat das Flugzeug fest geraucht. Als die Rettungskräfte gekommen sind, waren die Insassen schon tot.
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0: Ein bewölkter Mittwochabend, den wir hier vor uns haben. Dazu windet es fein ein bisschen. Temperatur aktuell um die 16 Grad. Morgen sind wir noch auf 10 Grad. Es gibt einen teils nebligen Start in den Tag hinein. Nachher kommt die Sonne vor. In der zweiten Tageshälfte zieht ein paar Quellwolken auf. 22 Grad sind morgen Nachmittag erwartet.
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0: 3 ab 6. Es nimmt langsam ab mit dem Feierabendverkehr. Nur auf der Autobahn verliert ihr einen Morgen noch über 10 Minuten. Und zwar auf der A1 Zürich Richtung Bern. Zwischen Herking und Wang an der Aare müsst ihr wegen Verkehrsüberlastung etwa eine Viertelstunde draufrechnen. Gute Fahrt zusammen.
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0: Ende August hat einer der grössten Schüttler aller Zeiten seinen Rücktritt aus der Nationalmannschaft bekannt gegeben, der Lionel Messi. Mit Argentinien ist er 2022 Weltmeister geworden und hat 2 weitere Mal das Finale erreicht. Das WM-Finale diesen Juli war aber nicht sein letztes Spiel. Er wird am 6. Oktober noch ein letztes Mal für Argentinien auflaufen, das im Testspiel gegen Benin. Das hat der Verbandspräsident Claudio Tapia heute bekannt gegeben. Noch letzten Tango gibt es also für einen Messi. Wir auf Kanal 3 haben jetzt kein Tango für euch, aber dafür einen neuen Hit von Naomi Lorraine. Am Mikrofon der Livio Kocher.
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0: 10 ab 6 sehen wir an diesem Mittwoch, 16. September. Einen schönen Abend zusammen. Boah, wie fährt der Vortran eigentlich wieder?
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0: Dir haben sich sicher auch schon manchmal über andere Autofahrer aufgeregt, wenn ihr unterwegs war. Dass man sich nicht ab den älteren Leuten aufregt, gehen die laut dem TCS häufigere Auffrischungskurse. Es sei ein regelrechter Boom. Sogar, ob das hier in der Region auch so ist, das weiss Romy Furrer aus der GAN3-Redaktion.
2: Beim TCS in der Region Biel-Seeland sind die Kurse für Seniorinnen und Senioren bis auf eine Heuer alle ausgebucht gewesen. Der Kurs ist mit einer Theorie und einem Praxisteil aufgebaut. So, dass sie alles möglichst abdeckt haben. Das Interesse sei deutlich grösser zum Wissen, wie gut man noch fährt, als vor ein paar Jahren, wie der TCS-Mediensprecher Marco Wölfli sagt.
3: Sie wollen länger mobil sein und bei denen liegt natürlich die Fahrprüfung mehr als ein halbes Jahrhundert zurück. Und da wollen sie natürlich auch ihr Wissen auffrischen.
2: Und viele sind sich auch bewusst, dass sie mittlerweile Mankos haben beim Fahren.
3: Zum Teil halt so ein bisschen das Verhalten im Verkehr, Verkehrsregeln. Aber dann ist halt auch zum Teil Sachen mit Sichtfeld, wenn man vielleicht den Kopf nicht mehr so gut drehen kann. Aber man merkt natürlich auch bei sehr vielen, die unsere Kurse kommen, dass sie noch sehr gut fahren. Dass sie sich auch bewusst sind, dass sie genau schauen müssen.
2: Das bestätigt auch der Peter Kupferschmidt, Präsident des Fahrlehrerverbandes des Kantons Bern. Es hat sich aber mittlerweile auch viel verändert auf den Strassen.
4: Tempo-30-Zone, die grundsätzlich Rechtsvortritt ist. Wir haben Begegnungszonen, die grundsätzlich der Fußgängervortritt hat. Wir haben aber auch den doppelspurigen Kreisel, wo nicht alle ganz sicher sind, wann muss ich welche Spur nehmen, wie es mit dem Vortritt geregelt.
2: Und das kann ich schon mal Unsicherheiten auslösen. Dazu komme ich noch, dass die Leute heute auch anders fahren.
4: Ich denke, jemand, der jünger ist, der vielleicht auch mit dem E-Bike unterwegs ist oder mit dem E-Trotti, ist vielleicht ein bisschen frecher, wenn man das so darf sagen. Und jemand älteres ist tendenziell eher ein bisschen vorsichtig.
2: Vielleicht manchmal schon fast ein bisschen übervorsichtig, so der Peter Kupferschmidt. Er beobachtet auch, dass ältere Leute eher mal in einen Auffrischungskurs gehen. Von einem Boom kann er aber nicht reden.
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0: 20:06 sehen wir an diesem Mittwochabend. Schön, habt ihr gerne 3 eingeschaltet. Der Riesenstart von einem EHCB-Neuzugang, eine Pensionierung und ein mögliches Kutschenverbot. Das sind Top-Stories von Aschur.
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0: Wir starten mit einem möglichen Verbot.
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0: Die SP-Grossrätin Susanne Klaus fordert hitzefrei für Kutscheross. Am liebsten würde sie die Kutschen wegen dem Tierwohl ganz verbieten. Der Kutscher Hans Kiener sagt jetzt, dass ein Verbot der Totschlag für alle Kutscherinnen und Kutscher wäre.
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0: Die Trikots für Sportvereine die holen viele beim Teamsport. Im Seeland war der Martin Roth jahrelang zuständig. Jetzt ist die Ära aber am Ende zugegangen. Der Martin Roth ist pensioniert. Aschur hat ihn zu einem Gespräch getroffen.
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0: Nicht mal eine Minute hat er gebraucht für sein erstes Goal für den EHC Biel. Der Bieler Neuzugang Jeff Skinner hat gestern zum Saisonauftakt gezeigt, dass er definitiv das Ding hat, zum Fanliebling zu werden. Eine detaillierte Einschätzung zur Leistung von Jeff Skinner und wie es jetzt für den EHCB weitergeht, das findet ihr auf aschur.ch unter dem aktuell meistgelesenen Artikel.
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0: Richtig gechillt gehen wir durch die nächste Abstimmung. Mit dem aktuellen Hit Self-Aware von Temper City hören wir in den nächsten 20 Minuten. Und Old Birdie ist am Start und zwar mit ihrem Hit People Help the People. Jetzt ist 6:30. Die
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0: Mit Florina Joffer.
2: Der Bau vom Campus Biel hinter dem Bahnhof hat einen Meilenstein erreicht. Der Rohbau von der tragenden Struktur ist soweit fertig gebaut. Ends letzte Woche hat man das auf der Baustelle gefeiert. Nach einem Jahr Bauen sei man mit dem neuen Campus Biel genau im Zeitplan, erklärt der Gesamtprojektleiter vom Berner Amt für Grundstück und Gebäude, der Pascal Matzenauer.
3: Die Bauarbeiten laufen sehr gut. Wir haben den ersten Meilenstein erreicht mit der Aufrichtung vor letzter Woche. Die Aufrichtung erfolgt zum Zeitpunkt, wenn der Rohbau vom Gebäude erfolgt ist. Und Rohbau heisst bei uns, dass die gesamte Tragkonstruktion in Holz erstellt ist, inklusive dem Dach.
2: Seit dieser Woche arbeiten Bauarbeiter an der Fassade vom Campus Biel und dem Innenausbau, wie beispielsweise der Haustechnik, so der Pascal Matzenauer weiter. Zwischenfälle auf der Baustelle hat es bis jetzt keiner gegeben und auch das Ziel, der Campus in gut 2 Jahren zu eröffnen, sei Stand heute realistisch. Seco-Chefin Hélène Burdeliger-Artieda hat gekündigt. Das teilt das Eidgenössische Departement für Wirtschaft, Bildung und Forschung WBF mit. Das ist am Bundespräsident Guy Parmelin unterstellt. Er bedauert ihren Rücktritt sehr. Sie tritt per Ende März 27 zurück. Sie war 5 Jahre lang die Chefin vom Staatssekretariat für Wirtschaft. Jetzt will sie eine neue Herausforderung. Im Sudan ist eine Goldmine eingestürzt. Mindestens 60 Leute sind ums Leben gekommen. Das berichtet die Nachrichtenagentur Reuters. Der Grund, dass es so viele Opfer gegeben hat, sei wahrscheinlich, dass die Leute zu wenig Rettungsausrüstungen haben und zu wenig Sicherheitsmassnahmen gibt. Über 70 Leute sind verschüttet. Viele davon sind gestorben, teils sind noch vermisst. Es ist schwierig, die Leute zu retten wegen dem sandigen und instabilen Boden. Die Anwohnenden haben einfache Werkzeuge. Spezialisierte Rettungskräfte sind nicht im Einsatz.
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0: Nach einem schönen Abend gestern machen wir hinten auch eher einen gemütlichen daheim. 16 Grad in der aktuellen Region. Dazu ist es grau und auch der Wind gespürt. Morgen gibt es dann nach einem kleinen Nebel einen sonnigen Morgen, der am Anfang aber noch kühl ist mit 10 Grad. Ab dem Nami kommen dann mehr Quellwolken rein. Temperaturen morgen auf maximal 22 Grad.
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0: 3 Minuten über 6:30. Wieder freie Bahn in der Region. Kein Stau oder Stocker ist gemeldet und auch im ÖV habe ich kein Problem zu vermelden. Kommen wir gut ans Ziel.
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1: Die Spieler sind sich in den Armen gelegen und die Fans haben auf der Tribüne gefeiert. Im EHC Biel ist der Saisonstart nächtig gelungen. Die Bieler haben daheim den Meister Fribourg-Gottereau mit 4:2 geschlagen. Matchwinner war der neue Startstürmer Jeff Skinner mit 2 Goals und einem Assist. Ein verdienter Startsieg gegen Fribourg. Der Kanal 3-Reporter Christoph Gerber hat darum den EHCB-Captain Gaetan Haas gefragt, ob man von einem perfekten Abend reden konnte.
2: Ja, perfekt ist nie, aber es ist sicher ein guter Start. Ich glaube, Start vom Spiel war so gewesen, aber dann, solange das Spiel ist gegangen, so besser immer gespielt. Und am Schluss, glaube ich, 3 Punkte verdient, ja.
3: Ja, man kann von einem verdienten Sieg reden. Am Schluss hat man manchmal Powerplay gehabt und jetzt hat man die auch mal gemacht, oder?
2: Ja, manchmal musst du ein bisschen Geduld haben. Nicht immer im Powerplay. Ich glaube, im letzten immer ruhig gespielt, wartet auf einen guten Schuss und dann ist der gekommen. Und ich glaube, es tut gut, dass wir einen Unterschied machen können mit dem Powerplay. Ja.
3: Zum Zuschauen hat es Spass gemacht, es ist viel gelaufen. Wie ist es gesehen auf dem Eis?
2: Hart gewesen. Es ist nochmal eine Stufe höher als vorbereitet. Aber ich glaube, ja, es war ein intensives Spiel gewesen. Wir haben gute Gesichter gezeigt heute Abend. Und es ist ja, sicher positiv. Ja.
3: Und jetzt, den Schwung kann man sicher gerade mitnehmen. Jetzt haben wir schon wieder ein Heimspiel. Von dem her ist eine gute Ausgangslage.
2: Ja, es ist ein komischer Start der Saison, dreimal daheim. Es ist gut, dass wir ja, jetzt den ersten Sieg machen können. Es tut ein bisschen Druck weg, aber ja, wir müssen das nutzen und probieren wirklich einen sehr guten Start zu haben.
4: Boah, wie fährt der vorne dran eigentlich? Die haben das sicher auch schon manchmal über andere Autofahrer aufgeregt, wenn ihr unterwegs seid. Dass man sich nicht ab den älteren Leuten aufregt, gehört hier laut dem TCS jetzt eine häufigere Auffrischungskurse. Es sei ein regelrechter Boom sogar. Ob das hier in der Region auch so ist, weiss Romy Voraus, der Kanal 3-Redaktion.
1: Beim TCS in der Region Biel-Seeland sind die Kurse für Seniorinnen und Senioren bis auf eine Heuer alle ausgebucht gewesen. Der Kurs ist mit einem Theorie- und einem Praxisteil aufgebaut, so dass sie alles möglichst abdeckt haben. Das Interesse sei deutlich grösser zum Wissen, wie gut man noch fährt, als vor ein paar Jahren, wie der TCS-Mediensprecher Marco Wölfli sagt.
5: Sie wollen länger mobil sein und bei denen liegt natürlich die Fahrprüfung mehr als ein halbes Jahrhundert zurück. Und da wollen sie natürlich auch ihr Wissen auffrischen.
1: Und viele sind sich auch bewusst, dass sie mittlerweile Mankos haben beim Fahren.
5: Zum Teil halt so ein bisschen das Verhalten im Verkehr, Verkehrsregeln. Aber dann ist halt auch zum Teil Sachen mit Sichtfeld, wenn man vielleicht den Kopf nicht mehr so gut drehen kann. Aber man merkt natürlich auch bei sehr vielen, die unsere Kurse kommen, dass sie noch sehr gut fahren. Dass sie sich auch bewusst sind, dass sie genau schauen müssen.
1: Das bestätigt auch Peter Kupferschmidt, Präsident des Fahrlehrerverbandes des Kantons Bern. Es hat sich aber mittlerweile auch viel verändert auf den Strassen.
6: Tempo-30-Zone, die grundsätzlich Rechtsvortritt ist. Wir haben Begegnungszone, die grundsätzlich den Fußgängervortritt hat. Wir haben aber auch den doppelspurigen Kreisel, wo nicht alle ganz sicher sind, wann muss ich welche Spur nehmen, wie es mit dem Vortritt geregelt.
1: Und das kann ich schon mal Unsicherheiten auslösen. Dazu komme ich noch, dass die Leute heute auch anders fahren.
6: Ich denke, jemand, der jünger ist, der vielleicht auch mit dem E-Bike unterwegs ist oder mit dem E-Trotti, ist vielleicht ein bisschen frecher, wenn man das so darf sagen. Und jemand älteres ist tendenziell eher ein bisschen vorsichtig.
1: Vielleicht manchmal schon fast ein bisschen übervorsichtig, so der Peter Kupferschmidt. Er beobachtet auch, dass ältere Leute eher mal in einen Auffrischungskurs gehen. Von einem Baum kann er aber nicht reden. Füllenblock an Zelteln. Das ist vielleicht nicht für alle etwas. Aber wer das gerne hat, kann das zum Beispiel zu Gampelen auf dem FKK-Campingplatz von Stiftung Die Neue Zeit machen. Die Stiftung ist jetzt aber vom Verwaltungsgericht zurückgepfiffen worden wegen Anlagen, die sie illegal gebaut hat. Florina Jufer aus der Kanal 3-Redaktion, noch einmal von vorne. Was ist passiert?
4: Vor 10 Jahren hat die Stiftung Die Neue Zeit in einem Hafen zu Gampelen am Neuenburgersee 4 Bootstege, 2 Uferstabilisierungen und eine Rampe, um die Boote in See zu bauen. Die Baubewilligung dafür haben sie aber keine gehabt und erst näher beantragt. Die Regierungsstatthalterin hat die Baubewilligung aber verweigert, weil sie im Perimeter vor einer Moorlandschaft sind und an das Naturschutzgebiet Flanell grenzen. Die Neue Zeit hat darauf aber Beschwerden eingereicht. Das Gericht hat die jetzt aber abgewiesen.
1: Was sagt das Gerichtsurteil?
4: Sie müssen alle Anlagen wieder abreißen und so den rechtmässigen Zustand des Moors wiederherstellen. Bis Ende Februar müssen die Anlagen weg sein. Die Bau- und Verkehrsdirektion wirft der Stiftung vor, dass sie im baurechtlichen Sinn böswillig gehandelt haben. Sie haben nämlich schon Jahre vorher unbewilligt auf ihrem Areal gebaut. Die Gemeinde hat so dann gestoppt.
1: Und was ist denn das überhaupt für eine Stiftung?
4: Sie betreiben den Campingplatz als Naturismus Glen Thiel. Naturismus, so wie sie ihn verstehen, heisst, dass sie einfach und gesungen ihre freundliche Beziehung zur Natur leben. Zudem gehört eben auch, dass sie Blut rumlaufen, dazu essen sie kein Fleisch, trinken kein Alkohol und rauchen nicht. Technik brauchen sie bewusst sparsam. Auf ihrem Campingplatz zu Gampelen dürfen nur Mitglieder. Wenn neu dazu kommen will, muss zuerst noch 3 Schnuppertage absolvieren.
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1: Die Spieler sind sich in den Armen gelegen und die Fans haben auf der Tribüne gefeiert. Im EHC Biel ist der Saisonstart nächtig gelungen. Die Bieler haben daheim den Meister Fribourg-Gottero mit 4:2 geschlagen. Matchwinner war der neue Startstürmer Jeff Skinner mit 2 Goals und einem Assist. Ein verdienter Startsieg gegen Fribourg. Der Kanal 3-Reporter Christoph Gerber hat darum den EHCB-Captain Gaetan Haas gefragt, ob man von einem perfekten Abend reden konnte.
2: Ja, perfekt ist nie, aber es ist sicher ein guter Start. Ich glaube, Start vom Spiel war so gewesen, aber dann, solange das Spiel ist gegangen, so besser haben wir gespielt. Und am Schluss, glaube ich, 3 Punkte verdient, ja.
3: Ja, man kann von einem verdienten Sieg reden. Am Schluss hat man manchmal Powerplay gehabt und jetzt hat man die auch einen gemacht, oder?
2: Ja, manchmal musst du ein bisschen Geduld haben. Wir nicht immer im Powerplay. Ich glaube, im letzten haben wir ruhig gespielt, wartet auf einen guten Schuss und dann ist der gekommen. Und ich glaube, es tut gut, dass wir einen Unterschied machen können mit dem Powerplay. Ja.
3: Zum Zuschauen hat es Spass gemacht, es ist viel gelaufen. Wie war es auf dem Eis?
2: Hart gewesen. Es ist nochmal eine Stufe höher als vorbereitet. Aber ich glaube, ja, es war ein intensives Spiel. Wir haben gute Gesichter gezeigt heute Abend. Und es ist ja, sicher positiv. Ja.
3: Und jetzt, den Schwung kann man sicher gerade mitnehmen. Jetzt haben wir schon wieder gerade ein Heimspiel. Von dem her ist eine gute Ausgangslage.
2: Ja, es ist ein komischer Start der Saison, 3-mal daheim. Es ist gut, dass wir ja, jetzt den ersten Sieg machen können. Es tut ein bisschen Druck weg, aber ja, wir müssen das nutzen und probieren wirklich einen sehr guten Start zu haben.
4: Boah, wie fährt der vorne dran eigentlich? Die haben das sicher auch schon manchmal über andere Autofahrer aufgeregt, wenn ihr unterwegs seid. Dass man sich nicht ab den älteren Leuten aufregt, geht hier laut dem TCS jetzt häufigere Auffrischungskurse. Es sei ein regelrechter Boom sogar. Ob das hier in der Region auch so ist, weiss Romy Voraus, der Kanal 3 Redaktion.
1: Beim TCS in der Region Biel-Seeland sind die Kurse für Seniorinnen und Senioren bis auf eine Heuer alle ausgebucht gewesen. Der Kurs ist mit einem Theorie- und einem Praxisteil aufgebaut, so dass sie alles möglichst abgedeckt haben. Das Interesse sei deutlich grösser zum Wissen, wie gut man noch fährt, als vor ein paar Jahren, wie der TCS-Mediensprecher Marco Wölfli sagt.
5: Sie wollen länger mobil sein und bei denen liegt natürlich die Fahrprüfung mehr als ein halbes Jahrhundert zurück. Und da wollen sie natürlich auch ein bisschen ihr Wissen auffrischen.
1: Und viele sind sich auch bewusst, dass sie mittlerweile Mankos haben beim Fahren.
5: Zum Teil halt so ein bisschen das Verhalten im Verkehr, Verkehrsregeln. Aber dann ist halt auch zum Teil Sachen mit Sichtfeld, wenn man vielleicht den Kopf nicht mehr so gut kann drehen kann. Aber man merkt natürlich auch bei sehr vielen, die in unsere Kurse kommen, dass sie noch sehr gut fahren, dass sie sich auch bewusst sind, dass sie genau schauen müssen.
1: Das bestätigt auch der Peter Kupferschmidt, Präsident des Fahrlehrerverbandes des Kantons Bern. Es hat sich aber mittlerweile auch viel verändert auf den Strassen.
6: Tempo-30-Zone, die grundsätzlich Rechtsvortritt ist. Wir haben Begegnungszone, die grundsätzlich den Fußgängervortritt hat. Wir haben aber auch den doppelspurigen Kreisel, wo nicht alle ganz sicher sind, wann muss ich welche Spur nehmen, wie es mit dem Vortritt geregelt.
1: Und das können schon mal Unsicherheiten auslösen. Dazu komme ich noch, dass die Leute heute auch anders fahren.
6: Ich denke, jemand, der jünger ist, der vielleicht auch mit dem E-Bike unterwegs ist oder mit dem E-Trotti, ist vielleicht ein bisschen frecher, wenn man das so sagen darf. Und jemand älteres ist tendenziell eher ein bisschen vorsichtig.
1: Vielleicht manchmal schon fast ein bisschen übervorsichtig, so der Peter Kupferschmidt. Er beobachtet auch, dass ältere Leute eher mal in einen Auffrischungskurs gehen. Von einem Baum können er aber nicht reden. Füllenblock an Zelteln. Das ist vielleicht nicht für alle etwas. Aber wer das gerne hat, kann das zum Beispiel zu Gampelen auf dem FKK-Campingplatz von Stiftung Die Neue Zeit machen. Die Stiftung ist jetzt aber vom Verwaltungsgericht zurückgepfiffen worden wegen Anlagen, die sie illegal gebaut hat. Florina Jufer aus der Kanal 3-Redaktion, noch einmal von vorne. Was ist passiert?
7: Vor 10 Jahren hat die Stiftung «Die neue Zeit» in einem Hafen zu Kampelen am Neuenburgersee 4 Bootstege, 2 Uferstabilisierungen und eine Rampe, um die Boote in See zu bauen. Die Baubewilligung dafür haben sie aber keine gehabt, erst näher beantragt. Die Regierungsstatthalter hat die Baubewilligung aber verweigert, weil sie im Perimeter vor einer Moorlandschaft sind und an das Naturschutzgebiet Flanell grenzen. «Die neue Zeit» hat darauf aber Beschwerden eingereicht, das Gericht hat die jetzt aber abgewiesen.
1: Was sagt das Gerichtsurteil?
7: Sie müssen alle Anlagen wieder abreißen und so den rechtmässigen Zustand des Moors wiederherstellen. Bis Ende Februar müssen die Anlagen weg sein. Die Bau- und Verkehrsdirektion wirft der Stiftung vor, dass sie im baurechtlichen Sinn böswillig gehandelt haben. Sie haben nämlich schon Jahre vorher unbewilligt auf ihrem Areal gebaut. Die Gemeinde hat so dann gestoppt.
1: Und was ist denn das überhaupt für eine Stiftung?
7: Sie betreiben den Campingplatz als Naturismus Glentiel. Naturismus, so wie sie ihn verstehen, heisst, dass sie einfach und gesungen ihre freundliche Beziehung zur Natur leben. Zudem gehört eben auch, dass sie Blut rumlaufen, dazu essen sie kein Fleisch, trinken kein Alkohol und rauchen nicht. Technik brauchen sie bewusst sparsam. Auf ihrem Campingplatz zu Kampelen dürfen nur Mitglieder. Wenn neu dazu kommen, muss zuerst noch 3 Schnuppertage absolvieren.
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1: Die Spieler sind sich in den Armen gelegen und die Fans haben auf der Tribüne gefeiert. Im EHC Biel ist der Saisonstart nächtig gelungen. Die Bieler haben daheim den Meister Fribourg-Gottero mit 4:2 geschlagen. Matchwinner war der neue Startstürmer Jeff Skinner mit 2 Goals und einem Assist. Ein verdienter Startsieg gegen Fribourg. Der Kanal 3-Reporter Christoph Gerber hat darum den EHCB-Captain Gaetan Haas gefragt, ob man von einem perfekten Abend reden konnte.
2: Ja, perfekt ist nie, aber es ist sicher ein guter Start. Ich glaube, Start vom Spiel war so gewesen, aber dann, solange das Spiel ist gegangen, so besser haben wir gespielt. Und am Schluss, glaube ich, 3 Punkte verdient, ja.
3: Ja, man kann von einem verdienten Sieg reden. Am Schluss hat man manchmal Powerplay gehabt und jetzt hat man die auch einen gemacht, oder?
2: Ja, manchmal muss ich ein bisschen Geduld haben. Wir haben nicht immer im Powerplay. Ich glaube, im letzten haben wir ruhig gespielt, wartet auf einen guten Schuss und dann ist der gekommen. Und ich glaube, es tut gut, dass wir einen Unterschied machen können mit dem Powerplay. Ja.
3: Zum Zuschauen hat es Spass gemacht, es ist viel gelaufen. Wie war es auf dem Eis?
2: Hart war. Es ist nochmal eine Stufe höher als vorbereitet. Aber ich glaube, ja, es war ein intensives Spiel. Wir haben gute Gesichter gezeigt heute Abend. Und es ist ja, sicher positiv. Ja.
3: Und jetzt, den Schwung kann man sicher gerade mitnehmen. Jetzt haben wir schon wieder ein Heimspiel. Von dem her ist eine gute Ausgangslage.
2: Ja, es ist ein komischer Start der Saison, dreimal daheim. Es ist gut, dass wir ja, jetzt den ersten Sieg machen können. Es tut ein bisschen Druck weg. Aber ja, wir müssen das nutzen und probieren, wirklich einen sehr guten Start zu haben.
4: Boah, wie fährt der vorne dran eigentlich? Die haben das sicher auch schon manchmal über andere Autofahrer aufgeregt, wenn ihr unterwegs seid. Dass man sich nicht ab den älteren Leuten aufregt, gehen die laut dem TCS jetzt häufiger in Auffrischungskurse. Es sei ein regelrechter Boom sogar. Ob das hier in der Region auch so ist, weiss Romy Voraus, der Kanal 3-Redaktion.
1: Beim TCS in der Region Biel-Seeland sind die Kurse für Seniorinnen und Senioren bis auf eine Heuer alle ausgebucht gewesen. Der Kurs ist mit einem Theorie- und einem Praxisteil aufgebaut, so dass sie alles möglichst abdeckt haben. Das Interesse sei deutlich grösser, zum Wissen, wie gut man noch fährt, als vor ein paar Jahren, wie der TCS-Mediensprecher Marco Wölfli sagt.
5: Sie wollen länger mobil sein und bei denen liegt natürlich die Fahrprüfung mehr als ein halbes Jahrhundert zurück. Und da wollen sie natürlich auch ihr Wissen auffrischen.
1: Und viele sind sich auch bewusst, dass sie mittlerweile Mankos haben beim Fahren.
5: Zum Teil halt so ein bisschen das Verhalten im Verkehr, Verkehrsregeln. Aber dann ist halt auch zum Teil Sachen mit Sichtfeld, wenn man vielleicht den Kopf nicht mehr so gut drehen kann. Aber man merkt natürlich auch bei sehr vielen, die unsere Kurse kommen, dass sie noch sehr gut fahren. Dass sie sich auch bewusst sind, dass sie genau schauen müssen.
1: Das bestätigt auch Peter Kupferschmidt, Präsident des Fahrlehrerverbandes des Kantons Bern. Es hat sich aber mittlerweile auch viel verändert auf den Strassen.
6: Tempo-30-Zone, die grundsätzlich Rechtsvortritt ist. Wir haben Begegnungszone, die grundsätzlich den Fußgängervortritt hat. Wir haben aber auch den doppelspurigen Kreisel, wo nicht alle ganz sicher sind, wann muss ich welche Spur nehmen, wie es mit dem Vortritt geregelt.
1: Und das kann ich schon mal Unsicherheiten auslösen. Dazu komme ich noch, dass die Leute heute auch anders fahren.
6: Ich denke, jemand, der jünger ist, der vielleicht auch mit dem E-Bike unterwegs ist oder mit dem E-Trotti, ist vielleicht ein bisschen frecher, wenn man das so darf sagen. Und jemand älteres ist tendenziell eher ein bisschen vorsichtig.
1: Vielleicht manchmal schon fast ein bisschen übervorsichtig, so der Peter Kupferschmidt. Er beobachtet auch, dass ältere Leute eher mal in einen Auffrischungskurs gehen. Von einem Baum können er aber nicht reden. Für den Block zelteln. Das ist vielleicht nicht für alle etwas. Aber wer das gerne hat, kann das zum Beispiel zu Gampelen auf dem FKK-Campingplatz von Stiftung Die Neue Zeit machen. Die Stiftung ist jetzt aber vom Verwaltungsgericht zurückgepfiffen worden wegen Anlagen, die sie illegal gebaut hat. Florina Jufer aus der Kanal 3-Redaktion, noch einmal von vorne. Was ist passiert?
7: Vor 10 Jahren hat die Stiftung «Die neue Zeit» in einem Hafen zu Gampel am Neuenburgersee 4 Bootstege, 2 Uferstabilisierungen und eine Rampe, um die Boote in See zu bauen. Die Baubewilligung dafür haben sie aber keine gehabt, erst näher beantragt. Die Regierungsstatthalterin hat die Baubewilligung aber verweigert, weil sie im Perimeter vor einer Moorlandschaft sind und an das Naturschutzgebiet Flanell grenzen. «Die neue Zeit» hat darauf aber Beschwerden eingereicht, das Gericht hat die jetzt aber abgewiesen.
1: Was sagt das Gerichtsurteil?
7: Sie müssen alle Anlagen wieder abreißen und so den rechtmässigen Zustand des Moor wiederherstellen. Bis Ende Februar müssen die Anlagen weg sein. Die Bau- und Verkehrsdirektion wirft der Stiftung vor, dass sie im baurechtlichen Sinn böswillig gehandelt haben. Sie haben nämlich schon Jahre vorher unbewilligt auf ihrem Areal gebaut. Die Gemeinde hat so dann gestoppt.
1: Und was ist denn das überhaupt für eine Stiftung?
7: Sie betreiben den Campingplatz als Naturismus Glen Thiel. Naturismus, so wie sie ihn verstehen, heisst, dass sie einfach und gesund ihre freundliche Beziehung zur Natur leben. Zudem gehört eben auch, dass sie Blut rumlaufen, dazu essen sie kein Fleisch, trinken kein Alkohol und rauchen nicht. Technik brauchen sie bewusst sparsam. Auf ihrem Campingplatz zu campeln dürfen nur Mitglieder. Wenn neu dazu kommen will, muss zuerst noch 3 Schnuppertage absolvieren.
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1: Die Spieler sind sich in den Armen gelegen und die Fans haben auf der Tribüne gefeiert. Im EHC Biel ist der Saisonstart nächtig gelungen. Die Bieler haben daheim den Meister Fribourg-Gottereau mit 4-2 geschlagen. Matchwinner war der neue Startstürmer Jeff Skinner mit 2 Goals und einem Assist. Ein verdienter Startsieg gegen Fribourg. Der Kanal 3-Reporter Christoph Gerber hat darum den EHCB-Captain Gaetan Haas gefragt, ob man von einem perfekten Abend reden konnte.
2: Ja, perfekt ist nie, aber es ist sicher ein guter Start. Ich glaube, Start vom Spiel war so gewesen, aber dann, solange das Spiel ist gegangen, so besser immer gespielt. Und am Schluss, glaube ich, 3 Punkte verdient, ja.
3: Ja, man kann von einem verdienten Sieg reden. Am Schluss hat man manchmal Powerplay gehabt und jetzt hat man die auch einen gemacht, oder?
2: Ja, manchmal musst du ein bisschen Geduld haben. Wir nicht immer im Powerplay. Ich glaube, im letzten immer ruhig gespielt, wartet auf einen guten Schuss und dann ist der gekommen. Und ich glaube, es tut gut, dass wir einen Unterschied machen können mit dem Powerplay. Ja.
3: Zum Zuschauen hat es Spass gemacht, es ist viel gelaufen. Wie hast du es gesehen auf dem Eis?
2: Hart gewesen. Es ist nochmal eine Stufe höher als vorbereitet. Aber ich glaube, ja, es war ein intensives Spiel. Wir haben gute Gesichter gezeigt heute Abend. Und es ist ja, sicher positiv. Ja.
3: Und jetzt, den Schwung kann man sicher gerade mitnehmen. Jetzt haben wir schon wieder ein Heimspiel. Von dem her ist eine gute Ausgangslage.
2: Ja, es ist ein komischer Start der Saison. Dreimal daheim. Es ist gut, dass wir ja, jetzt den ersten Sieg machen können. Es tut ein bisschen Druck weg, aber ja, wir müssen das nutzen und probieren wirklich einen sehr guten Start zu haben.
4: Boah, wie fährt der vorne dran eigentlich? Die haben sich sicher auch schon manchmal über andere Autofahrer aufgeregt, wenn ihr unterwegs seid. Dass man sich nicht ab den älteren Leuten aufregt, gehen die laut dem TCS jetzt häufiger in Auffrischungskurse. Es sei ein regelrechter Boom sogar. Ob das hier in der Region auch so ist, weiss Romy Voraus, der Kanal 3-Redaktion.
1: Beim TCS in der Region Biel-Seeland sind die Kurse für Seniorinnen und Senioren bis auf eine Heuer alle ausgebucht gewesen. Der Kurs ist mit einem Theorie- und einem Praxisteil aufgebaut, so dass sie alles möglichst abdeckt haben. Das Interesse sei deutlich grösser zum Wissen, wie gut man noch fährt, als vor ein paar Jahren, wie der TCS-Mediensprecher Marco Wölfli sagt.
5: Sie wollen länger mobil sein und bei denen liegt natürlich die Fahrprüfung mehr als ein halbes Jahrhundert zurück. Und da wollen sie natürlich auch ein bisschen ihr Wissen auffrischen.
1: Und viele sind sich auch bewusst, dass sie mittlerweile Mankos haben beim Fahren.
5: Zum Teil halt so ein bisschen das Verhalten im Verkehr, Verkehrsregeln. Aber dann ist halt auch zum Teil Sachen mit Sichtfeld, wenn man vielleicht den Kopf nicht mehr so gut drehen kann. Aber man merkt natürlich auch bei sehr vielen, die in unsere Kurse kommen, dass sie noch sehr gut fahren. Dass sie sich auch bewusst sind, dass sie genau schauen müssen.
1: Das bestätigt auch Peter Kupferschmidt, Präsident des Fahrlehrerverbandes des Kantons Bern. Es hat sich aber mittlerweile auch viel verändert auf den Strassen.
6: Tempo-30-Zone, die grundsätzlich Rechtsvortritt ist. Wir haben Begegnungszonen, die grundsätzlich den Fußgängervortritt hat. Wir haben aber auch den doppelspurigen Kreisel, wo nicht alle ganz sicher sind, wann muss ich welche Spur nehmen, wie es mit dem Vortritt geregelt.
1: Und das kann ich schon mal Unsicherheiten auslösen. Dazu komme ich noch, dass die Leute heute auch anders fahren.
6: Ich denke, jemand, der jünger ist, der vielleicht auch mit dem E-Bike unterwegs ist oder mit dem E-Trotti, ist vielleicht ein bisschen frecher, wenn man das so darf sagen. Und jemand älteres ist tendenziell eher ein bisschen vorsichtig.
1: Vielleicht manchmal ist schon fast ein bisschen übervorsichtig, so der Peter Kupferschmidt. Er beobachtet auch, dass ältere Leute eher mal in einen Auffrischungskurs gehen. Von einem Baum können er aber nicht reden. Füllenblock an Zelteln. Das ist vielleicht nicht für alle etwas. Aber wer das gerne hat, kann das zum Beispiel zu Gampelen auf dem FKK-Campingplatz von Stiftung Die Neue Zeit machen. Die Stiftung ist jetzt aber vom Verwaltungsgericht zurückgepfiffen worden wegen Anlagen, die sie illegal gebaut hat. Florina Jufer aus der Kanal 3-Redaktion, noch einmal von vorne. Was ist passiert?
7: Vor 10 Jahren hat die Stiftung Die Neue Zeit in einem Hafen zu Gampelen am Neuenburger See 4 Bootstege, 2 Uferstabilisierungen und eine Rampe, um die Boote in See zu bauen. Die Baubewilligung dafür haben sie aber keine gehabt, erst näher beantragt. Die Regierungsstatthalterin hat die Baubewilligung aber verweigert, weil sie im Perimeter vor einer Moorlandschaft sind und an das Naturschutzgebiet Flanell grenzen. Die Neue Zeit hat darauf aber Beschwerden eingereicht. Das Gericht hat die jetzt aber abgewiesen.
1: Was sagt das Gerichtsurteil?
7: Sie müssen alle Anlagen wieder abreißen und so den rechtmässigen Zustand des Moors wiederherstellen. Bis Ende Februar müssen die Anlagen weg sein. Die Bau- und Verkehrsdirektion wirft der Stiftung vor, dass sie im baurechtlichen Sinn böswillig gehandelt haben. Sie haben nämlich schon Jahre vorher unbewilligt auf ihrem Areal gebaut. Die Gemeinde hat so dann gestoppt.
1: Und was ist denn das überhaupt für eine Stiftung?
7: Sie betreiben den Campingplatz als Naturismus Glenn Thiel. Naturismus, so wie sie ihn verstehen, heisst, dass sie einfach und gesungen ihre freundliche Beziehung zur Natur leben. Zudem gehört eben auch, dass sie Blut rumlaufen, dazu essen sie kein Fleisch, trinken kein Alkohol und rauchen nicht. Technik brauchen sie bewusst sparsam. Auf ihrem Campingplatz zu campeln dürfen nur Mitglieder. Wenn neu dazu kommen will, muss zuerst noch 3 Schnuppertage absolvieren.
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1: Die Spieler sind sich in den Armen gelegen und die Fans haben auf der Tribüne gefeiert. Im EHC Biel ist der Saisonstart nächtig gelungen. Die Bieler haben daheim den Meister Fribourg-Gottero mit 4:2 geschlagen. Matchwinner war der neue Startstürmer Jeff Skinner mit 2 Goals und einem Assist. Ein verdienter Startsieg gegen Fribourg. Der Kanal 3-Reporter Christoph Gerber hat darum den EHCB-Captain Gaetan Haas gefragt, ob man von einem perfekten Abend reden konnte.
2: Ja, perfekt ist nie, aber es ist sicher ein guter Start. Ich glaube, der Start des Spiels war so gewesen, aber dann, solange das Spiel ist gegangen, so besser haben wir gespielt. Und am Schluss, glaube ich, 3 Punkte verdient, ja.
3: Ja, man kann von einem verdienten Sieg reden. Am Schluss hat man manchmal Powerplay gehabt und jetzt hat man die auch einen gemacht, oder?
2: Ja, manchmal muss ich ein bisschen Geduld haben. Ich meine, nicht immer kann im Powerplay. Ich glaube, im letzten immer ruhig gespielt, wartet auf einen guten Schuss und dann ist der gekommen. Und ich glaube, es tut gut, dass wir einen Unterschied machen können mit dem Powerplay. Ja.
3: Zum Zuschauen hat es Spass gemacht, es ist viel gelaufen. Wie hast du es gesehen auf dem Eis?
2: Hart gewesen. Es ist nochmal eine Stufe höher als vorbereitet. Aber ich glaube, ja, es war ein intensives Spiel. Wir haben gute Gesichter gezeigt heute Abend. Und es ist ja, sicher positiv. Ja.
3: Und jetzt, den Schwung kann man sicher gerade mitnehmen. Jetzt haben wir schon wieder ein Heimspiel. Von dem her ist eine gute Ausgangslage.
2: Ja, es ist ein komischer Start der Saison. 3-mal daheim. Es ist gut, dass wir ja, jetzt den ersten Sieg machen können. Es tut ein wenig Druck weg, aber ja, wir müssen das nutzen und probieren wirklich einen sehr guten Start zu haben.
4: Boah, wie fährt der vorne dran eigentlich? Die haben das sicher auch schon manchmal über andere Autofahrer aufgeregt, wenn sie unterwegs sind. Dass man sich nicht ab den älteren Leuten aufregt, gehen die laut dem TCS jetzt häufigere Auffrischungskurse. Es sei ein regelrechter Boom sogar. Ob das hier in der Region auch so ist, weiss Romy Voraus, der Kanal 3-Redaktion.
1: Beim TCS in Region Biel-Seeland sind die Kurse für Seniorinnen und Senioren bis auf eine Heuer alle ausgebucht gewesen. Der Kurs ist mit einem Theorie- und einem Praxisteil aufgebaut, so dass sie alles möglichst abdeckt haben. Das Interesse sei deutlich grösser zum Wissen, wie gut man noch fährt, als vor ein paar Jahren, wie der TCS-Mediensprecher Marco Wölfli sagt.
5: Sie wollen länger mobil sein und bei denen liegt natürlich die Fahrprüfung mehr als ein halbes Jahrhundert zurück. Und da wollen sie natürlich auch ein bisschen ihr Wissen auffrischen.
1: Und viele sind sich auch bewusst, dass sie mittlerweile Mankos haben beim Fahren.
5: Zum Teil halt so ein bisschen das Verhalten im Verkehr, Verkehrsregeln. Aber dann ist halt auch zum Teil Sachen mit Sichtfeld, wenn man vielleicht den Kopf nicht mehr so gut kann drehen kann. Aber man merkt natürlich auch bei sehr vielen, die unsere Kurse kommen, dass sie noch sehr gut fahren, dass sie sich auch bewusst sind, dass sie genau schauen müssen.
1: Das bestätigt auch der Peter Kupferschmidt, Präsident des Fahrlehrerverbandes des Kantons Bern. Es hat sich aber mittlerweile auch viel verändert auf den Strassen.
6: Tempo-30-Zone, die grundsätzlich Rechtsvortritt ist. Wir haben Begegnungszone, die grundsätzlich den Fußgängervortritt hat. Wir haben aber auch den doppelspurigen Kreisel, wo nicht alle ganz sicher sind, wann muss ich welche Spur nehmen, wie es mit dem Vortritt geregelt.
1: Und das können schon mal Unsicherheiten auslösen. Dazu komme ich noch, dass die Leute heute auch anders fahren.
6: Ich denke, jemand, der jünger ist, der vielleicht auch mit dem E-Bike unterwegs ist oder mit dem E-Trotti, ist vielleicht ein bisschen frecher, wenn man das so darf sagen. Und jemand älteres ist tendenziell eher ein bisschen vorsichtig.
1: Vielleicht manchmal schon fast ein bisschen übervorsichtig, so der Peter Kupferschmidt. Er beobachtet auch, dass ältere Leute eher mal in einen Auffrischungskurs gehen. Von einem Baum können er aber nicht reden. Füllenblock an Zelteln. Das ist vielleicht nicht für alle etwas. Aber wer das gerne hat, kann das zum Beispiel zu Gampelen auf dem FKK-Campingplatz von Stiftung Die Neue Zeit machen. Die Stiftung ist jetzt aber vom Verwaltungsgericht zurückgepfiffen worden wegen Anlagen, die sie illegal gebaut hat. Florina Jufer aus der Kanal 3-Redaktion, noch einmal von vorne. Was ist passiert?
7: Vor 10 Jahren hat die Stiftung Die Neue Zeit in einem Hafen zu Gampela am Neuenburgersee 4 Bootstege, 2 Uferstabilisierungen und eine Rampe, um die Boote in See zu bauen. Die Baubewilligung dafür haben sie aber keine gehabt, erst näher beantragt. Die Regierungsstatthalter hat die Baubewilligung aber verweigert, weil sie im Perimeter vor einer Moorlandschaft sind und an das Naturschutzgebiet Flanell grenzen. Die Neue Zeit hat darauf aber Beschwerden eingereicht, das Gericht hat die jetzt aber abgewiesen.
1: Was sagt das Gerichtsurteil?
7: Sie müssen alle Anlagen wieder abreißen und so den rechtmässigen Zustand des Moors wiederherstellen. Bis Ende Februar müssen die Anlagen weg sein. Die Bau- und Verkehrsdirektion wirft der Stiftung vor, dass sie im baurechtlichen Sinn böswillig gehandelt haben. Sie haben nämlich schon Jahre vorher unbewilligt auf ihrem Areal gebaut. Die Gemeinde hat so dann gestoppt.
1: Und was ist denn das überhaupt für eine Stiftung?
7: Sie betreiben den Campingplatz als Naturismus Glen Thiel. Naturismus, so wie sie ihn verstehen, heisst, dass sie einfach und gesund ihre freundliche Beziehung zur Natur leben. Zudem gehört eben auch, dass sie Blut rumlaufen, dazu essen sie kein Fleisch, trinken kein Alkohol und rauchen nicht. Technik brauchen sie bewusst sparsam. Auf ihrem Campingplatz zu Gampelen dürfen nur Mitglieder. Wenn neu dazu kommen, muss zuerst noch 3 Schnuppertage absolvieren.
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